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5: Ich bin Uli Reitinger. Finanzminister und SPD-Chef Klingbeil hat die Kompromissbereitschaft seiner Partei in den anstehenden Koalitionsrunden zu grundlegenden Reformen signalisiert. Die notwendigen Reformen voranzutreiben erfordere Kompromisse in der politischen Mitte, sagte Klingbeil der Rheinischen Post. Wir sind bereit, aufeinander zuzugehen und die Blockaden in unserem Land zu überwinden, so Klingbeil weiter. Unionsfraktionschef Spahn hat die bereits fest verabredete BAföG-Reform jetzt offenbar einkassiert. Staatliche Leistungen wie Bürgergeld, Wohngeld, Elterngeld und eben BAföG werden wir absehbar nicht erhöhen können, sagte er dem Münchner Merkur. Bei einem Cyberangriff auf einen externen Dienstleister von Krankenhäusern sind zehntausende Patientendaten gestohlen worden. Betroffen sind Kliniken in Baden-Württemberg, NRW, Rheinland-Pfalz und dem Saarland.
6: Das gehackte Unternehmen ist für Abrechnungen zuständig, aber nur von Privatpatienten und Selbstzahlern. Es wird vermutet, dass die Hacker das Abrechnungssystem verschlüsseln wollten. Mit solchen Angriffen wird Lösegeld erpresst. Das klappte aber nicht. Die Attacke wurde vorher abgewehrt. Der Zugriff auf die Daten von unterm Strich zehntausenden Patienten konnte aber nicht verhindert werden. Der Cyberangriff passierte schon im April. Betroffene Kliniken haben angekündigt, alle Patienten zu informieren, von denen Daten gestohlen wurden. Jan-Henner Reitze, Nachrichtenredaktion.
5: Die wichtigsten europäischen Verbündeten der Ukraine haben mit Präsident Zelensky darüber beraten, wie die stockenden Bemühungen um ein Ende des russischen Angriffskriegs wieder in Gang gebracht werden können. An der Videoschalte nahmen Bundeskanzler Merz, der französische Präsident Macron und der britische Premierminister Starmer teil. Aus London hieß es nachher, dass die Unterstützung der Ukraine in den kommenden Monaten noch verstärkt werde. Zum Sport. Der FC Bayern und Titelverteidiger VfB Stuttgart treffen am Abend im DFB-Pokalfinale aufeinander. Für die Bayern geht es nach der Meisterschaft um das Double. Trainer Vincent Kompany.
7: Das bleibt einfach ein historischer Moment, wenn man diese Pokal in die Luft stehen kann. Und dieses Erfolgserlebnis möchten wir auch haben. Unsere ganze Mannschaft spricht über dieses Pokal schon seit dem ersten Tag. Deswegen glaube ich, dass von Bayern München totale Wertschätzung gibt für dieses Pokal. Und ja, wir wollen den wieder nach München bringen.
5: Die Bayern müssen auf ihren angeschlagenen Torwart Manuel Neuer verzichten. Anstoß ist um 20 Uhr.
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0: bin Uli Reitinger. Die SPD hat Kompromissbereitschaft bei den anstehenden Koalitionsrunden zu den großen Reformen signalisiert. Die Bundesregierung arbeite hart daran, notwendige Reformen voranzutreiben, sagte SPD-Chef und Finanzminister Klingbeil der Rheinischen Post. Das erfordere Kompromisse in der politischen Mitte. Für die SPD sei dabei entscheidend, dass es gerecht zugehe. Der Koalitionsausschuss soll bis zur Sommerpause über grundlegende Reformen entscheiden, in den Bereichen Steuern, Arbeitsmarkt, Rente und Bürokratieabbau. Außenminister Wadefuhl hat sich optimistisch geäußert, beim NATO-Gipfel im Juli in der Türkei eine Verständigung mit den USA zu finden. Wadefuhl setzt auf eine NATO mit den USA. US-Außenminister Marco Rubio habe das Gemeinsame der NATO betont, sagte Wadefuhl nach einem Treffen im schwedischen Helsingborg.
1: US-Außenminister Rubio machte seinen europäischen Kollegen eines ganz klar. Beim NATO-Gipfel in 6 Wochen in der Türkei müsse Präsident Trump vom Mehrwert der NATO überzeugt werden. Nachdem Spanien den USA die Nutzung eigener Stützpunkte für den Iran-Krieg verbot, stelle sich diese Frage ganz eindeutig. Und die Europäer sollen auch berichten, wie sie beim Aufbau der eigenen Verteidigung vorankommen. England und Frankreich haben angekündigt, bei der Sicherung der Straße von Hormuz mitzumachen. Auch Deutschland ist grundsätzlich bereit. Eine NATO-Mission wird das aber wohl nicht. Aus Brüssel, Edith Ebeling.
0: Beim Ebola-Ausbruch in der Demokratischen Republik Kongo steigen die Fallzahlen weiter. Nach Angaben der Weltgesundheitsorganisation gäbe es fast 750 Verdachtsfälle und 177 Todesfälle. Gewalt und Unsicherheit im Land behindern die Bekämpfung des Virus, gegen das es weder einen Impfstoff noch eine Therapie gibt. Zum Sport und damit zum DFB-Pokalfinale heute Abend im Berliner Olympiastadion. Nach 6 Jahren ist der FC Bayern mal wieder mit dabei. Der Rekordpokalsieger trifft auf Titelverteidiger VfB Stuttgart. Trainer Sebastian Hoeneß weiß, dass das verdammt hart wird heute Abend.
2: Eine außergewöhnliche Leistung, das ist das, was wir uns vornehmen. Das ist das, was du immer brauchst gegen die Bayern. Aber wir haben Blut geleckt und jetzt sind wir hier und haben eigentlich das schönste Spiel, das du haben kannst gegen die beste Mannschaft in Deutschland. Definitiv eine der besten Mannschaften in Europa und darauf freuen wir uns.
0: Die Bayern müssen auf ihren angeschlagenen Stammtorhüter Manuel Neuer verzichten. Anstoß ist um 20 Uhr.
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2: Ich bin Uli Reitinger. Finanzminister und SPD-Chef Klingbeil hat die Kompromissbereitschaft seiner Partei in den anstehenden Koalitionsrunden zu grundlegenden Reformen signalisiert. Wir sind bereit, aufeinander zuzugehen und die Blockaden in unserem Land zu überwinden, sagte Klingbeil der Rheinischen Post. Unionsfraktionschef Spahn hat die bereits fest verabredete BAföG-Reform jetzt offenbar einkassiert. Staatliche Leistungen wie Bürgergeld, Wohngeld, Elterngeld und BAföG werden wir absehbar nicht erhöhen können, sagte er dem Münchner Merkur. Die wichtigsten europäischen Verbündeten der Ukraine haben mit Präsident Zelensky darüber beraten, wie die stockenden Bemühungen um ein Ende des russischen Angriffskriegs wieder in Gang gebracht werden können. Bei der Videoschalte waren unter anderem Bundeskanzler Merz und der französische Präsident Macron dabei.
3: Im Abwehrkampf gegen den russischen Angriffskrieg spricht Zelensky nun von einer so starken Position seiner Streitkräfte wie seit Jahren nicht mehr. Zelensky sieht vor allem auch die jüngsten Drohnenangriffe weit im russischen Hinterland als Erfolg. Er hofft deshalb auf noch mehr Unterstützung und Geld der Europäer für die Ukraine. Hier in Moskau werden die Erfolge Kiews heruntergespielt. Kreml-Chef Putin gibt sich weiter siegessicher. Aus Moskau, Ulf Mauder.
2: Heute feiert unser Grundgesetz Geburtstag. Da Demokratie von Menschen lebt, die mitmachen, hat Bundespräsident Steinmeier den heutigen 23. Mai zum ersten deutschlandweiten Mitmachtag ausgerufen.
4: Die Aktionen zum Grundgesetz-Ehrentag laufen schon seit 18. Mai und gehen noch bis Ende des Monats weiter. Das Motto: ganz Deutschland krempelt die Ärmel hoch. Organisiert von Vereinen, Unternehmen und Kommunen gibt es im ganzen Land Aufräumaktionen in Seniorenheimen. Bäume werden geschnitten oder Sportplätze auf Vordermann gebracht. In Zeiten wie diesen würden viele Menschen nach Halt und Orientierung suchen. Genau darum soll es gehen, hatte Steinmeier zum Auftakt erklärt. Gemeinsames Engagement sei nicht nur ein Satz, sondern auch Begegnung, Lachen und Gemeinschaftsgefühl. Diana Kramer, Nachrichtenredaktion.
2: Und noch zum Sport. Rot-Weiß Essen hat sich in einem packenden Relegationshinspiel gegen die Spielvereinigung Greuther Fürth eine gute Ausgangsposition erarbeitet und darf weiter von der zweiten Bundesliga träumen. Drittligist Essen besiegte den Zweitligisten Fürth mit 1:0. RWE will nach 19 Jahren wieder in die zweite Liga. Das Rückspiel ist am Dienstag in Fürth.
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4: Das Wetter in Rheinland-Pfalz, ja endlich mal wieder Sonnenschein und das bis zu 31 Grad, die sind heute drin. Aktuell messen wir in Trier 13, in Altenkirchen 12 und in Mainz 15 Grad. Ja, und die nächsten Tage braucht ihr euch keine Sorgen zu machen, denn es bleibt so schön. Für die kleine Abkühlung könnt ihr aber schon mal das Planschbecken aufbauen. Denn auch die nächsten Tage gibt es Sonne pur bei Werten um die 31, 32 Grad.
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5: Ich bin Tine Klimach. SPD-Chef Lars Klingbeil hat Kompromissbereitschaft seiner Partei in den anstehenden Koalitionsrunden zu grundlegenden Reformen signalisiert. Die notwendigen Reformen voranzutreiben erfordere Kompromisse in der politischen Mitte, sagte Klingbeil der Rheinischen Post. So einen Kompromiss hatten SPD und Union beim BAföG bereits gefunden. Unionsfraktionschef Spahn stellt das allerdings wieder in Frage.
6: Die SPD betont ihre Kompromissbereitschaft bei den notwendigen Reformen und nahezu zeitgleich kassiert Unionsfraktionschef Spahn die schon verabredete BAföG-Reform einfach wieder ein. Eigentlich hatten sich Schwarz und Rot darauf verständigt, erst den Wohnkostenzuschuss für Studierende um 60 Euro pro Monat zu erhöhen und dann das BAföG schrittweise auf das Niveau der Grundsicherung anzuheben. Aber jetzt lässt sich Spahn im Münchner Merkur plötzlich mit diesem Satz zitieren: Bürgergeld, Wohngeld, Elterngeld und BAföG werden wir absehbar nicht erhöhen können. Aus Berlin, Uli Reitinger.
5: Zum heutigen Grundgesetztag hat Bundespräsident Frank-Walter Steinmeier die Menschen in Deutschland dazu aufgerufen, sich für das Gelingen der Demokratie zu engagieren. Das Grundgesetz sei eine wirkliche Errungenschaft für unser Land und für unser Zusammenleben, sagte er der Deutschen Presseagentur in Berlin. Das Grundgesetz als Verfassung für die Bundesrepublik Deutschland war am 23. Mai 1949 verkündet worden. Der heutige Jahrestag soll den Blick auf das Grundgesetz richten, das Freiheit, Rechtsstaatlichkeit und Demokratie garantiert. Ein Lagertank mit einer leicht entzündbaren Chemikalie droht in Südkalifornien zu explodieren. Die Behörden haben eine großflächige Evakuierung angeordnet.
7: Rund 40.000 Anwohner südöstlich von Los Angeles sind aufgerufen, das Gebiet zu verlassen. Ein riesiger Lagertank mit einer gefährlichen Chemikalie ist überhitzt und könnte entweder ein Leck schlagen oder bersten. In der Luft- und Raumfahrtanlage in Garden Grove kühlen Mitarbeiter den Tank mit Wasserfontänen. Bei einer Explosion oder einem Leck wird die hochgiftige Chemikalie freigesetzt. Der Stoff, der zur Herstellung von Plastik benutzt wird, löst bei Menschen schon bei kurzzeitigem Kontakt Haut-, Augen- und Atemwegsreizungen aus, warnt die US-Umweltbehörde. Aus den USA, Tina Eck.
5: Zum Sport. Rot-Weiß Essen hat sich in dem Relegationshinspiel gegen Greuther Fürth eine gute Ausgangsposition erarbeitet und darf weiter von der zweiten Bundesliga träumen. Der Drittligist setzte sich zu Hause mit 1:0 gegen Greuther Fürth durch.
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4: Wir schauen auf die Straßen zu den aktuellsten Blitzern bei uns in Rheinland-Pfalz. Ja, Fuß vom Gas heißt es auf der A61 Koblenz Richtung Köln vor dem Kreuz Meckenheim, sonst wird's teuer. Und jetzt alle Staus und Gefahrenmeldungen. A61 Ludwigshafen Richtung B49 zwischen Koblenz-Waldesch und Ausfahrt Koblenz-Dieblich, Gefahr durch ein defektes Fahrzeug. Und dann haben wir noch die A67 Mannheim Richtung Darmstadt zwischen Viernheimer Dreieck und Lorsch. Hier ist die Fahrbahn wegen Fahrbahnerneuerung gesperrt, eine Umleitung ist eingerichtet. Das war's auch schon. Wenn ihr jetzt noch einen Stau oder Blitzer seht, dann ruft gerne an oder schickt eine WhatsApp oder eine Sprachnachricht kostenlos an die 0808 und dreimal die 62. Gute Fahrt wünsche ich euch.
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4: Einen wundervollen guten Morgen wünsche ich euch. Tobi hat frei, deshalb übernehme ich heute. Ich bin Claudi von Mella und alter Scholli, ist das früh heute, oder? Warum seid ihr denn eigentlich schon wach? Klingelt euch bei mir unter der 0800 die 8 und dreimal die 62. Und in der Zeit spiele ich euch Leonie und Don't Worry.
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Brian Adams und Everything I do it for you. Der Titelsong zum Kinoknaller Robin Hood mit Kevin Costner. Ja, das sind die Songs deines Lebens und die Hits von heute und damit einen wundervollen guten Morgen euch hier bei RPR1, der beste Musikmix für Rheinland-Pfalz. Ja, und den braucht ihr auch, wenn ihr um diese Uhrzeit schon raus müsst, denn es ist erst 6:10 und da stellt sich natürlich auch gleich die Frage, warum müsst ihr aufstehen? Ruft die Arbeit? Könnt ihr einfach nicht mehr schlafen? Oder kommt ihr womöglich gerade erst nach Hause? Kann ja auch sein, ne? Ruft mich gerne an unter der 0800 die 8 und dreimal die 62. Und wer von euch jetzt aber noch Zeit hat, so ein paar Minütchen sich einzukuscheln, für den gibt's jetzt Natasha Bedingfield und Pocket Full of Sunshine. Und Sunshine bekommen wir heute auch an diesem wundervollen langen Pfingstwochenende.

0: angedacht. Denkt mal drüber nach.
1: Ich bin Uwe Burkhardt von der Katholischen Kirche. Guten Morgen. Und seid ihr vorbereitet auf so viel Begeisterung? Denn ab morgen wird alles anders und nichts mehr so sein wie vorher. Wenn die JüngerInnen Jesu, seine engsten Freundinnen und Freunde, sich nicht länger einschließen und verstecken hinter verschlossenen Türen, aus Angst selber verhaftet zu werden und in den Knast zu kommen oder schlimmstenfalls sogar ans Kreuz geschlagen zu werden, wie ihr Anführer. Morgen werden die engsten Freundinnen Jesu die Türen und Fenster weit aufreißen. Sie werden vors Haus treten und auf Straßen und Plätzen in Jerusalem lauthals verkünden und predigen: Jesus ist auferstanden. Gott hat ihn aus dem Grab geholt. Er lebt. Einfache Fischer und Handwerker finden auf einmal passende Worte für ein unglaubliches, unbegreifliches Geschehen. So passend, dass sich viele davon überzeugen lassen. Auch wenn immer noch viele andere meinen, die Jünger hätten wohl etwas zu tief ins Glas geguckt oder sich sonst wie kollektiv berauscht. Wie es kam zu der spektakulären Wende? Pfingsten, so die Bibel. Die heilige Geistkraft Gottes berauscht die Jünger. Nicht zu fassen, nur zu erkennen daran, dass und wie die Geistkraft wirkt. Morgen. Danach ist alles anders. Nichts bleibt wie vorher. Und ihr?

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3: Es ist 6.30 Uhr, wir schauen auf die Straßen zu den aktuellsten Blitzern hier bei uns in Rheinland-Pfalz. Ja, Fuß vom Gas heißt es auf der A63 Kaiserslautern Richtung Mainz im Kreuz Mainz-Süd. Hier ist Tempo 100 erlaubt. Und jetzt alle Staus- und Gefahrenmeldungen. A61 Ludwigshafen Richtung B49 zwischen Koblenz-Waldisch und Ausfahrt Koblenz-Dieblich. Gefahr durch ein defektes Fahrzeug. A67 Mannheim-Darmstadt zwischen Viernheimer Dreieck und Lorsch. Hier gibt es eine aktuelle Fahrbahnerneuerung. Die Richtungsfahrbahn ist gesperrt, eine Umleitung ist eingerichtet. Das war's auch schon. Wenn ihr jetzt noch was gesehen habt, einen Stau oder Blitzer, gerne her damit. Einfach eine Sprachnachricht an die kostenlose 0808 und dreimal die 62. Weiterhin wünsche ich euch eine gute Fahrt, kommt gut an und einen wundervollen guten Morgen. Ich bin Claudi Formella.
4: Ja.

Vanessa Amorosi und Absolutely Everybody. Ja, da startet man den Tag doch gleich schon mit guter Laune, würde ich sagen. Ne? Einen wundervollen guten Morgen euch. Hier ist RPR 1, der beste Musikmix für Rheinland-Pfalz. Was ist bei euch heute alles so geplant? Bei den meisten wird ja wahrscheinlich der Grill angeschmissen. Und das ist auch gut so, denn das Megawetter muss natürlich gefeiert werden. Und falls ihr selbst auf eine Grillparty eingeladen seid, wartet ja vielleicht auch euer Herzblatt auf euch. Also immer schön die Augen offen halten. Ne? Und sollte derjenige dann vor euch stehen, dann sagt ihr einfach, nice to meet you.

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0: Alan Walker und Faded hier bei RPR 1, der beste Musikmix für Rheinland-Pfalz. Einen wundervollen guten Morgen wünsche ich euch. Ja, während ihr vielleicht gerade überlegt, was ihr an diesem schönen langen Wochenende machen könntet, wie wär's denn mal wieder mit Kino? Jetzt werden einige sagen, ey, never ever, ist doch geiles Wetter. Aber genau deshalb, wenn es dem einen oder anderen vielleicht ein bisschen zu warm wird, kühlt ihr euch einfach so ein bisschen ab und schaut euch einen netten Film an. Was diese Woche angelaufen ist, weiß RPR 1 Kinoexperte Ronny Thorau. Ich sag nur, Star Wars Fans, die kommen voll auf ihre Kosten.
1: Gefühlt gibt's ja heute Star Wars überall, aber im Kino ist der letzte neue Film tatsächlich vor Corona gelaufen. Das hatte auch damit zu tun, dass jedes Jahr ein neuer Star Wars Film vielen Fans doch etwas zu viel wurde und Disney umdenken musste.
2: Das ist der Weg.
1: Den Neustart im Kino nach 7 Jahren sollen nun The Mandalorian und Grogu einläuten. Die Publikumslieblinge aus der Star Wars Streaming-Serie The Mandalorian.
3: Bevor es losgeht, überprüfst du deine Rüstung.
1: Fans der Serie könnte der Film etwas zu einseitig kampfbetont sein, mit etwas wenigen Charakteren und Handlungsfäden aus der Serie. Und auch eher selten diesen wunderbar reduzierten, ruhigen Momenten, die die Stärke der Serie sind.
3: Alles in Ordnung?
0: Ich würde mal sagen, das hört sich alles gar nicht so schlecht an. Also egal, was ihr macht an diesem Wochenende, ich wünsche euch ganz viel Spaß dabei.

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4: Hier ist RPR1, der beste Musikmix für Rheinland-Pfalz. Und damit geht's auch gleich weiter, nämlich mit Four Tops. Loco in Acapulco aus den 80ern. Damit feiern wir den hotten Frühling. Und außerdem der ganz neue Hit von Bebe Rexha und Faithless. New Religion, das und mehr bekommt ihr gleich nach 7. Einen wundervollen guten Morgen euch und am besten würde ich sagen, dranbleiben. Das Wetter für Rheinland-Pfalz. Ja, so kann man sich eigentlich nicht beschweren, wenn man schon draus guckt. Ne? Die Sonne scheint und das bleibt auch den ganzen Tag. Wir bekommen Maxi-Werte von 31 Grad. Aktuell messen wir in Adenau im Kreis Ahrweiler 14, in Speyer ebenfalls 14 Grad, Kaiserslautern 13. Ja, und was soll ich sagen, die nächsten Tage, gute Nachricht, es bleibt frühsommerlich warm mit viel Sonnenschein und alles immer so um die 31, 32 Grad.
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5: Ich bin Tine Klimach. Die wichtigsten europäischen Verbündeten der Ukraine haben mit Präsident Selenskyj darüber beraten, wie die stockenden Bemühungen um ein Ende des Kriegs wieder in Gang gebracht werden können. Bei der Videoschalte waren unter anderem Bundeskanzler Merz und der französische Präsident Macron dabei.
6: Im Abwehrkampf gegen den russischen Angriffskrieg spricht Selenskyj nun von einer so starken Position seiner Streitkräfte wie seit Jahren nicht mehr. Allein in diesem Jahr seien 590 Quadratkilometer Gebiet den russischen Besatzern entrissen worden. Selenskyj sieht vor allem auch die jüngsten Drohnenangriffe weit im russischen Hinterland als Erfolg. Er hofft deshalb auf noch mehr Unterstützung und Geld der Europäer für die Ukraine. Hier in Moskau werden die Erfolge Kiews heruntergespielt. Kreml-Chef Putin gibt sich weiter siegessicher. Aus Moskau, Ulf Mauder.
5: Unionsfraktionschef Jens Spahn sieht aktuell keine finanziellen Spielräume für eine BAföG-Erhöhung. Staatliche Leistungen wie Bürgergeld, Wohngeld, Elterngeld, BAföG werden wir absehbar nicht erhöhen, sagte der CDU-Politiker dem Münchner Merkur. Dabei hatten sich Koalitionspolitiker erst vor wenigen Wochen nach langen Diskussionen auf eine BAföG-Reform verständigt. Bei einem Cyberangriff auf einen externen Dienstleister von Krankenhäusern in Deutschland sind zehntausende Patientendaten gestohlen worden. Betroffen waren Kliniken in Baden-Württemberg, Nordrhein-Westfalen, Rheinland-Pfalz und dem Saarland.
7: Das gehackte Unternehmen ist für Abrechnungen zuständig, aber nur von Privatpatienten und Selbstzahlern. Es wird vermutet, dass die Hacker das Abrechnungssystem verschlüsseln wollten. Mit solchen Angriffen wird Lösegeld erpresst. Das klappte aber nicht. Die Attacke wurde vorher abgewehrt. Der Zugriff auf die Daten von unterm Strich zehntausenden Patienten konnte aber nicht verhindert werden. Der Cyberangriff passierte schon im April. Betroffene Kliniken haben angekündigt, alle Patienten zu informieren, von denen Daten gestohlen wurden. Jan-Henner Reitze, Nachrichtenredaktion.
5: Zum Sport. Lukas Podolski beendet seine Karriere als Profifußballer. Der Weltmeister von 2014, der seit 2021 in Polen spielt, hört diesen Sommer auf. Ein Kapitel endet, eine neue Ära beginnt, teilten Podolski und sein Club auf Instagram mit. Der 40-Jährige blickt auf eine beeindruckende Laufbahn mit der WM-Krönung in Brasilien zurück.
4: Es ist 7.02 Uhr, wir schauen auf die Straßen und da habe ich zum Glück nur eine Meldung für euch. Die kommt von der A59 Köln Richtung Bonn zwischen Dreieck St. Augustin West und Dreieck Bonn Nordost. Gefahr durch ein defektes Fahrzeug auf dem rechten Fahrstreifen. Das war's auch schon. Wenn ihr einen Stau oder Blitzer gesehen habt, gerne her damit. Einfach Sprachnachricht an die 0800 8 und 3 mal die 62. Weiter wünsche ich euch eine gute Fahrt. Kommt gut an.
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4: Einen wundervollen guten Morgen wünsche ich euch. Ja, wir starten mit Power in den Samstagmorgen. Jetzt mit Bibi Rexha und Faithless und New Religion. Und ich bin Claudi Formella. Hi.
1: Die

Okay, und want to make her happy. Ja, und happy sind wir auch, denn es ist nicht nur langes Wochenende, sondern es erwartet uns auch fantastisches Wetter heute. Und damit einen wunderschönen guten Morgen an euch um 10 nach 7. Hier ist RPR1, der beste Musikmix für Rheinland-Pfalz. Jetzt mit Lola Young, auf die wir wahrscheinlich noch einige Zeit verzichten müssen, weil sie Ende letzten Jahres in New York bei einem ihrer Bühnenauftritte ganz plötzlich zusammengebrochen ist. Alle Termine wurden restlos abgesagt und sie selbst hat auf Insta geschrieben, dass sie erst wiederkomme, wenn sie wirklich komplett gesund ist. Jetzt wird natürlich auch heftig spekuliert, was die Gute denn eigentlich hat. Ja, da gibt es ja dann natürlich auch Stimmen, die sagen, dass Drogen- und Alkoholprobleme dahinter stecken, weil sie damit in der Vergangenheit nämlich schon einige Probleme hatte. Bei den Grammys im Februar, da war sie das erste Mal wieder auf der Bühne und jetzt hoffen natürlich alle Fans, dass sie ganz schnell wieder zurückkommt. Aber bis jetzt hat sie leider noch nichts bekannt gegeben. Falls wir mehr wissen, erfahrt ihr es natürlich sofort hier bei uns bei RPR1. Für euch gibt's jetzt ihren großartigen Hit, nämlich Messi. Hier ist Lola Young. 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

0: Acapulco. Ja, und Loco heißt übersetzt so viel wie durchgeknallt, verrückt oder auch so ein bisschen Banane im Kopf, ne? Das ist der beste Musikmix für Rheinland-Pfalz. Hier ist RPR1. Und auch die coolsten Hits für dieses Wochenende, die gibt's bei uns. Denn es wird heiß. Sehr heiß, ihr Lieben. Aber mehr dazu jetzt von unserem Wetterexperten Dominik Jung. An diesem schönen langen Pfingstwochenende, Dominik, gibt's wettertechnisch echt nichts zu motzen, oder?
1: Ja, also eigentlich finden wir Deutsche ja gerne das Haar in der Suppe, aber ich glaube, an diesem Wochenende gibt es da nichts zu finden. Von heute an, von Pfingstsamstag bis zum Pfingstmontag, jeden Tag 13, 14 Sonnenstunden, dank hoch 10 hoch und Temperaturen wie im Hochsommer. 25 bis 31 Grad, vielleicht auch 32 Grad an der unteren Nahe und am Mittelrhein. Also es ist total warm für die Jahreszeit. Perfektes Wetter für Outdoor-Aktivitäten, zum Grillen, zum Wandern, zum Radfahren. Alles ist möglich.
0: Na, das hört sich doch schon mal gut an. Wie sieht es denn aus mit der Sonnenbrandgefahr? Da muss man jetzt schon so ein bisschen aufpassen, ne?
1: Ja, auf jeden Fall. Der UV-Index erreicht sehr hohe Werte, 7 bis 8. Das heißt, nach 15 bis 20 Minuten, da hast du schnell mal einen Sonnenbrand. Und wenn du wandern gehst in höheren Lagen, im Hunsrück, in der Eifel, dann geht es noch ein bisschen schnell. Deswegen unbedingt dran denken, Sonnenschutz einpacken, sich gut eincremen, auch mal einen Sonnenhut aufsetzen. Und ansonsten, ja, sind auch viele Pollen unterwegs, also Gräserpollen in sehr starke Konzentration. Und das werden unsere Allergiker sehr merken, Husten und Schnupfen durch die Pollen. Das ist wohl weit verbreitet auch ein Thema bei diesem schönen Wetter.
0: Ja, ich kann davon auch ein Liedchen singen. Aber davon lassen wir uns nicht die Laune verderben. Habt ein schönes Wochenende und genießt dieses fantastische Wetter. Hier ist RPR1 mit dem besten Musikmix für Rheinland-Pfalz. Jetzt mit Nia und Some Say.

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1: Jetzt das Wetter für Rheinland-Pfalz. Ihr braucht eigentlich nur aus dem Fenster zu schauen. Mega wird das heute. Ja, da könnt ihr die kurzen Hosen wieder aus dem Schrank holen. Höchstwerte liegen heute bei 31 Grad. In Wissen im Kreis Altenkirchen messen wir 16, in Zell an der Mosel schon 21 Grad und in Neustadt an der Weinstraße 22 Grad. Morgen und die nächsten Tage wird es so wie heute, teilweise sogar noch ein bisschen heißer.
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3: Ich bin Tine Klimach. Zum Impfen oder in bestimmten Fällen Blut abnehmen, sollen wir in Zukunft auch in die Apotheke gehen können. Chronisch Kranke sollen dort Medikamente auch ohne neues Rezept bekommen können. Das hat der Bundestag beschlossen. Der Verband der Hausärztinnen und Ärzte sieht die geplanten Änderungen allerdings kritisch, so der Vorsitzende Markus Blumenthal-Bayer im ZDF.
4: Ich halte von der Apothekenreform gar nichts. Es ist weder eine Entlastung der Praxen noch eine Verbesserung von Versorgung, sondern es ist ein Dammbruch und es ist auch eine Gefahr von Patientensicherheit.
3: Die Bundesregierung will mit der neuen Apothekenreform Apotheken auf dem Land erhalten und Arztpraxen entlasten. Deutschland, Großbritannien und Frankreich sehen die Ukraine nach Angaben ihres Präsidenten Selenskyj nach den jüngsten Angriffen Kiews auf russische Ziele in einer deutlich stärkeren Position. Das teilte Selenskyj in den sozialen Netzwerken nach einer Videoschalte mit Kanzler Merz, dem britischen Premier Starmer und dem französischen Präsidenten Macron mit. Es sei um die Frage gegangen, wie die Friedensdiplomatie neuen Schwung bekomme und Europa daran beteiligt werden könne, sagte Selenskyj. Vereinbart sei, dass sich die nationalen Sicherheitsberater in naher Zukunft treffen. Heute feiert unser Grundgesetz Geburtstag. Da Demokratie von Menschen lebt, die mitmachen, hat Bundespräsident Frank-Walter Steinmeier für den heutigen Tag den ersten deutschlandweiten Mitmachtag ausgerufen.
5: Die Aktionen zum Grundgesetz-Ehrentag laufen schon seit 18. Mai und gehen noch bis Ende des Monats weiter. Das Motto: ganz Deutschland krempelt die Ärmel hoch. Organisiert von Vereinen, Unternehmen und Kommunen gibt es im ganzen Land Aufräumaktionen in Seniorenheimen. Bäume werden geschnitten oder Sportplätze auf Vordermann gebracht. In Zeiten wie diesen würden viele Menschen nach Halt und Orientierung suchen. Genau darum soll es gehen, hatte Steinmeier zum Auftakt erklärt. Gemeinsames Engagement sei nicht nur ein Satz, sondern auch Begegnung, Lachen und Gemeinschaftsgefühl. Diana Kramer, Nachrichtenredaktion.
3: Zum Sport. Die Eishockey-Nationalmannschaft holt den ersten Sieg bei der WM in der Schweiz. Durch das 6:2 gegen Ungarn am Abend besteht für die deutsche Nationalmannschaft weiter die Chance auf den Einzug ins Viertelfinale. Aber auch das Spiel gegen Österreich heute Abend muss gewonnen werden, damit das DEB-Team im Turnier bleibt.
1: Es ist 8:02 und wir schauen auf die Straßen. A61 Ludwigshafen Richtung Koblenz zwischen Stromberg und Erbacher Talbrücke. Gefahr durch ein defektes Fahrzeug. A67 Mannheim Richtung Darmstadt zwischen Viernheimer Dreieck und Lorsch. Hier ist die Fahrbahn wegen Fahrbahnerneuerung gesperrt. Eine Umleitung ist eingerichtet. Das war's auch schon. Wenn ihr aber noch einen Stau oder Blitzer gesehen habt, dann gerne her damit. Schickt uns einfach eine Sprachnachricht an die 0800 8 und 3x die 62. Weiter wünsche ich euch eine gute Fahrt.
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1: Wir starten in den Morgen mit fantastischem Sommerwetter. Ja, da könnt ihr sogar schon auf der Terrasse frühstücken. Zu Croissants und einem Frühstücksei gibt es jetzt für euch Kamrad mit seinem aktuellen Hit Hug Yourself. Und ich bin Claudi Formella. Hi.
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Natasha Bedingfield und Pocket Full of Sunshine, die habe ich vor ein paar Jahren mal live gesehen, als Voreact von Justin Timberlake. Und Leute, die kann singen, das ist wirklich der Hammer. Einen schönen Samstagmorgen wünsche ich euch. Hier ist RPR 1 um 10 nach 8. Ja, und was wird das bitte für ein fantastisches Wochenende, ihr Lieben? Mega Wetter und dann auch noch Feiertag. Da könnt ihr schon mal überlegen, wann ihr eine fette Gartenparty schmeißt. Für den besten Musikmix in Rheinland-Pfalz sorgen natürlich wir. Da könnt ihr dann das Radio einfach laufen lassen. Könnt ihr jetzt eigentlich auch schon mit anfangen? Es gibt nämlich was Neues von der singenden Disco-Kugel Somber. Ja, der kleidet sich wirklich so mit ganz vielen Pailletten und auch Glitzer. Sein neuer Hit heißt Homewrecker und den gibt's jetzt für euch. Einen schönen Samstag.

Lost Frequencies und The Feeling hier bei RPR 1, der beste Musikmix für Rheinland-Pfalz. Ein schönes Wochenende wünsche ich euch und vor allem einen schönen Samstag. Es ist 7:45. Ja, und da uns an diesem schönen langen Pfingstwochenende auch fantastisches Wetter erwartet, wollen wir das richtig schön mit euch feiern. Jetzt mit einem leckeren, süffigen Getränk, nämlich Bacardi Feeling. Kate Janai für euch und Summer Dreaming. Genießt den

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0: Dante Thomas und Miss California hier bei RPR1, der beste Musikmix für Rheinland-Pfalz. Einen wundervollen guten Morgen wünsche ich euch. Ja, was war denn da alles los beim Fußball in dieser Woche? Münchens Manuel Neuer wird überraschend zum Torwart Nummer 1 im WM-Kader gewählt, obwohl viele mit Olli Baumann von der TSG Hoffenheim gerechnet haben. Trainer Pep Guardiola verlässt Manchester United vorzeitig nach dieser Saison. Ein Jahr wäre sein Vertrag noch gelaufen und heute Abend findet noch das DFB-Pokalspiel zwischen Bayern München und dem VfB Stuttgart statt. Gespielt wird in der Hauptstadt Berlin und Bayern-Spieler Kimmich ist schon ganz heiß drauf.
1: Ja, generell ist es immer was sehr Besonderes, hierher zu kommen. Also das merkt man schon innerhalb der Mannschaft, auch beim Staff, bei der eigenen Familie, im Verein. Das spürt man schon, dass wir uns ja sehr darauf freuen, weil wir eben auch so lange nicht mehr hier waren. Und deswegen, ja, sind wir gerne hier und werden alles reinhauen natürlich.
0: Aber auch die Stuttgarter können es kaum erwarten. Trainer Sebastian Hoeneß will jetzt auch den Pokal mit nach Hause nehmen. Und dafür braucht es heute auch einiges, nämlich
2: eine außergewöhnliche Leistung. Das ist das, was wir uns vornehmen. Das ist das, was du brauchst, was du immer brauchst gegen die Bayern. Aber wir haben Blut geleckt und ich glaube, das war auch spürbar in der Pokalsaison, die wir jetzt gespielt haben. Die turbulent begann, aber dann recht souverän eigentlich bis ins Finale geführt hat. Und jetzt sind wir hier und haben eigentlich ja das schönste Spiel, das du haben kannst gegen ja, die beste Mannschaft in Deutschland. Definitiv eine der besten Mannschaften in Europa und darauf freuen wir uns.
0: Eieiei, ganz schön bescheiden, ne? Ich bin sehr gespannt, wie das Spiel heute Abend ausgeht. Anpfiff ist um 20 Uhr und verfolgen könnt ihr das Ganze im Ersten.
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ist Capaldi und Before You Go. Das ist der beste Musikmix für Rheinland-Pfalz hier bei RBR1. Und alle, die jetzt noch im Bett rumgammeln, raus mit euch. Wir kriegen fantastisches Wetter heute, beziehungsweise wir haben es ja schon. Und das müssen wir doch ausnutzen, oder? Und wenn ich das so sage, sehe ich all die Männer, die jetzt überlegen, hey, was sie an Haus und Garten heute noch Schönes rumschrauben können, ne? Wenigstens man muss in den Baumarkt, stimmt's? Habt auf alle Fälle ganz viel Spaß dabei. Jetzt mit den Gypsy Kings und Volare. 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
3: Hier ist RPA 1, der beste Musikmix für Rheinland-Pfalz. Und damit geht's auch gleich weiter, nämlich mit Pink. Ja, mit Pink auch. Das war jetzt der falsche Knopf, egal. Taylor Swift ist auch mit dabei und Opelite. Aber jetzt, wie versprochen, Pink. Just Like a Pill aus den 2000ern. Das und mehr bekommt ihr gleich, also am besten dranbleiben.
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3: Jetzt das Wetter für Rheinland-Pfalz. Ja, fantastisch ist das heute. Ja, da könnt ihr schon mal das Planschbecken für die Kids aufbauen oder auch für uns Erwachsene, ne? Denn es wird ganz schön hot. Höchstwerte liegen heute bei 31 Grad. Aktuell messen wir in Simmern im Rhein-Hunsrück-Kreis 18 Grad, in Trier 19 und in Annweiler am Trifels 20 Grad. Morgen und die nächsten Tage weiterhin ganz viel Sonnenschein. Höchstwerte, die steigen dann sogar noch ein bisschen. Dann bekommen wir so 32, vielleicht sogar 33 Grad. Das sind doch mal Aussichten, würde ich sagen, oder?
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7: Ich bin Tine Klimach. Nach einer Gasexplosion in einer Kohlemine sind in Nordchina laut chinesischen Staatsmedien mindestens 82 Menschen gestorben. Wie viele Personen weiterhin in der Mine eingeschlossen sind, ist noch unklar. Die Rettungsarbeiten dauern weiter an. Das Unglück hat sich bereits gestern Abend ereignet. Finanzminister und SPD-Chef Lars Klingbeil hat Kompromissbereitschaft seiner Partei zu grundlegenden Reformen signalisiert. Die notwendigen Reformen voranzutreiben erfordere Kompromisse in der politischen Mitte, sagte Klingbeil der Rheinischen Post. So einen Kompromiss hatten SPD und Union beim BAföG bereits gefunden. Unionsfraktionschef Spahn stellt ihn aber wieder in Frage.
8: Die SPD betont ihre Kompromissbereitschaft bei den notwendigen Reformen und nahezu zeitgleich kassiert Unionsfraktionschef Spahn die schon verabredete BAföG-Reform einfach wieder ein. Eigentlich hatten sich Schwarz und Rot darauf verständigt, erst den Wohnkostenzuschuss für Studierende um 60 Euro pro Monat zu erhöhen und dann das BAföG schrittweise auf das Niveau der Grundsicherung anzuheben. Aber jetzt lässt sich Spahn im Münchner Merkur plötzlich mit diesem Satz zitieren: Bürgergeld, Wohngeld, Elterngeld und BAföG werden wir absehbar nicht erhöhen können. Aus Berlin, Uli Reitinger.
7: Die meisten gehen in die Apotheke, um Arzneimittel zu holen. Die Palette der möglichen Leistungen soll jetzt aber noch erweitert werden, um so auch Praxen zu entlasten. Impfen, Blut abnehmen sollen künftig möglich sein und chronisch Kranke sollen dort Medikamente auch ohne neues Rezept bekommen können. Das hat der Bundestag beschlossen. Der Hausärzteverband sieht das kritisch. Praxen würden dadurch nicht entlastet und die Patientensicherheit sei dadurch gefährdet, hieß es. Zum Sport. Der FC Bayern München und der VfB Stuttgart treffen am Abend im DFB-Pokalfinale aufeinander. Die Münchner stehen zum 25. Mal im Endspiel und gehen als Favorit in die Partie im Berliner Olympiastadion. Bayern-Spieler Joshua Kimmich.
9: Ja, generell ist es immer was sehr Besonderes, hierher zu kommen. Also das merkt man schon innerhalb der Mannschaft, auch beim Staff, bei der eigenen Familie, im Verein. Das spürt man schon, dass jetzt jeder sich wirklich auf das Spiel freut, dass wir uns ja sehr darauf freuen, weil wir eben auch so lange nicht mehr hier waren. Und deswegen ja, sind wir gerne hier und werden alles reinhauen natürlich.
7: Anstoß ist am Abend um 20 Uhr. Die ARD sendet live im Free TV.
3: Wir schauen auf die Straßen und zu den aktuellen Blitzern hier bei uns in Rheinland-Pfalz. A3 Frankfurt Richtung Köln bei Montabaur. Tempo 100 ist hier, also Fuß vom Gas, ihr Lieben. Und jetzt die Staus- und Gefahrenmeldungen. A3 Frankfurt Richtung Köln zwischen Limburg Nord und Raststätte Nentershausen Ost. Gefahr durch eine ungesicherte Unfallstelle auf dem linken Fahrstreifen mit 2 Pkw und einem Lkw. Dichter Verkehr ist hier schon aktuell. Zeitverlust von ungefähr 5 Minuten. A61 Ludwigshafen Richtung B49 zwischen Koblenz-Waldisch und Ausfahrt Koblenz-Dieblich. Gefahr durch ein defektes Fahrzeug. Das war's auch schon. Wenn ihr noch was gesehen habt, einen Stau oder Blitzer, gerne her damit. Einfach eine Sprachnachricht schicken an die 0800 8 und dreimal die 62. Weiterhin wünsche ich euch eine gute Fahrt. Kommt gut an.
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3: Wir starten die Stunde mit Taylor Swift, die diese Woche von ihrem zukünftigen Schmuck von Elizabeth Taylor geschenkt bekommen hat. Ein ganzes Ensemble aus wunderschönen Opalen. Passend zu ihrem aktuellen Hit Opalite, und den gibt's jetzt für euch. Ich bin Claudi Formella, schönen guten Morgen. Aha.

George Harrison und Got My Mind Set on You hier bei RPR1, der beste Musikmix für Rheinland-Pfalz. Einen schönen Samstagmorgen wünsche ich euch. Und ich habe eine gute Nachricht für alle Coldplay-Fans. Angeblich will die Band in diesem Jahr noch pausieren, aber im nächsten Jahr wieder mit ihrer Welttournee starten. Ihr wisst ja, die Jungs um Sänger Chris Martin wollen keine neuen Songs mehr veröffentlichen, aber trotzdem weiterhin auf der Bühne performen. Ich glaube da ehrlich gesagt nicht so wirklich dran, aber warten wir es mal ab. Oder wir beten einfach ein bisschen zusammen mit Coldplay und We Pray. Und vielleicht bringen sie ja doch noch einen neuen Song raus.

0: Pink und Just Like a Pill hier bei RPR1, der beste Musikmix für Rheinland-Pfalz. Einen wundervollen Samstagmorgen wünsche ich euch. Ja, und ich habe es ja eben schon erwähnt, ne? Was macht man samstags so? Entweder man werkelt im Garten, ne? Oder irgendwo anders am Haus rum. Meistens sind die Männer in der Garage oder natürlich im Bauhaus zu finden, ne? Und passend dazu habe ich das jetzt für euch.
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2: Yay, Mahlzeit. Ich bin der Handwerker Peters, ihr könnt mich ja P nennen. So, was haben wir denn? Ah, ich sehe jetzt schon, im Dachspeicher regnet es rein. Ja, dann kriegen wir hin. Liebe Hörer und Hörer, Speicherplatz muss sicher sein. Der Lehrling Thorsten mault ja immer, dass sein Handyspeicher voll ist. Aber das kam jetzt im Radio. Der KI-Boom führt dazu, dass ganze Produktionslinien stillstehen könnten, weil Speicherplatz unbezahlbar wird. Ja, jeder macht mit ChatGPT und KI mittlerweile lustige Bilder und Zeichnungen. Das braucht Speicherplatz wie bekloppt, der fast die gesamte globale Produktion verschlingt und die Preise auf Rekordhöhe treibt. Smartphones, Streaming-Sticks, WLAN-Router, Smart-Home-Produkte. Ja, iPhone 15, iPhone 16, iPhone 17. Die Zahl bedeutet bald die Anzahl an iPhones, die du brauchst, um Bilder von einem Grillabend zu speichern. Was? Sie fahren 2 Wochen in Urlaub? Da reicht iPhone 15 aber nicht. Da brauchen sie 16 Stück. Sonst ist das Speichern vom Sonnenuntergang nicht möglich. Ich sorge davor. Ja, meine Hose sitzt sehr spack, aber ich hab meiner Frau gesagt, das sind keine Speckröllchen, das ist externer Speicherplatz für mehr Bauchgefühl. Yay! So, fertig. Normal sollte das halt.
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6: Schönen guten Morgen, hier ist RPR1 und gleich geht's hier weiter mit Ausdies und Pick-up. Es ist jetzt 9:30 gleich.
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0: Grund sind Arbeiten an Technik, Beleuchtung und neuen Ampelsteuerungen. In der zweiten Handball-Bundesliga steht heute Abend ein Duell auf Augenhöhe an. Die Eulen Ludwigshafen empfangen Tabellennachbar TuS Ferndorf, RPA1-Reporterin Lea Wegeler.
1: Klar ist, mit einem Sieg würden die Eulen einen riesigen Schritt in Richtung vorzeitigem Klassenerhalt machen. Auch ein Unentschieden könnte schon reichen, je nachdem, wie Konkurrent Krefeld morgen spielt. Für die Eulen geht es heute Abend um 18 Uhr in der Friedrich-Ebert-Halle los. Es gibt noch Tickets, entweder jetzt online oder an der Abendkasse. Es ist 9.31 Uhr, wir schauen auf die Straßen zu den aktuellsten Blitzern bei uns hier in Rheinland-Pfalz. A61 Ludwigshafen Richtung Koblenz zwischen dem Kreuz Ludwigshafen und dem Kreuz Frankenthal auf dem Parkplatz auf dem Hahnen. Hier ist Tempo 130 erlaubt, also hier vorsichtig fahren, ne? Und jetzt alle Staus und Gefahrenmeldungen. A3 Frankfurt-Köln zwischen Limburg-Nord und Raststätte-Nentershausen-Ost. Hier gab es einen Unfall mit 2 Pkw und einem Lkw. Der rechte Fahrstreifen ist gesperrt. Aktuell gibt es schon 1 Kilometer Stau. Hier müsst ihr mit 10 Minuten Zeitverlust rechnen. Dann rüber zur A5 Heidelberg-Darmstadt zwischen Zwingenberg und Seeheim-Jugenheim. Achtung, eine ungesicherte Unfallstelle auf dem linken Fahrstreifen und Gefahr durch und für Personen auf der Fahrbahn. Das war's auch schon. Wenn ihr jetzt noch einen Stau oder Blitzer gesehen habt, dann gerne her damit. Einfach Sprachnachricht schicken an die 0800 8 und dreimal die 62. Weiterhin wünsche ich euch eine gute Fahrt und einen wundervollen guten Morgen. Ich bin Claudi von
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0: Woman und Through the Eyes of a Child. Wusstet ihr eigentlich, dass er mit 7 Geschwistern aufgewachsen ist? Und alle 7 sind Mädels. Ganz ehrlich, ich glaube, das war nicht immer ganz so einfach für ihn. Könnte ich mir so ein bisschen vorstellen. Ein schönes Wochenende wünsche ich euch. Hier ist RPR1 mit dem besten Musikmix für Rheinland-Pfalz. Und damit ihr heute gut in den Tag startet, bei diesem fantastischen Wetter heute, gibt es auch die passende Mucke dazu mit Despacito. Ja, war der Sommerhit vor 9 Jahren. Alter Scholli, wo ist denn bitte schön die Zeit geblieben?
1: Ei! Vorsicht!

0: Despacito.
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0: Mais
1: Smith. Bounce the Bounce in die Zukunft.
0: Mais Smith war das mit seinem ganz neuen Hit Drive Safe. Ja, ich würde sagen, vorsichtig fahren, das macht Sinn, ne? Hier ist RPR1, der beste Musikmix für Rheinland-Pfalz. Habt ein wundervolles Wochenende, ihr Lieben. Ja, und wir sammeln weiterhin für ein grünes Rheinland-Pfalz.
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2: Rita hat den größten. Ja, meine Herren, kurz das Kopfkino ausschalten. Ich kann es euch nicht ersparen, aber die Buche von Rita aus Montabaur hat in den letzten Wochen richtig Gas gegeben und ist jetzt schon 45 Zentimeter hoch. Ich habe es gerade mit Matthias Gürke vom Forstamt Hachenburg nachgemessen. Aber die gute Nachricht, gesund sind sie alle, die RPA1-Bäumchen.
3: Ja, ich bin sehr zufrieden. Die Bäume sind alle angewachsen. Das zeigt, dass die Hörerinnen und Hörer eine hervorragende Arbeit damals bei der Pflanzaktion geleistet haben. Die haben sehr sorgfältig gepflanzt, sonst wären die Bäume jetzt nicht angewachsen.
2: Das sind ja über 1000 hier, alle natürlich noch ganz klein. Ein paar stehen frei herum, andere sind in so kleinen Holzkäfigen versteckt, vor allem die Weißtannen. Was hat das zu bedeuten?
3: Ja, diese jungen Triebe schmecken auch besonders gerne den Rehen. Und deswegen haben sie hier so einen kleinen Holzschutz, damit die Rehe nicht an die frischen Knospen drankommen.
2: Baum für Baum in die Zukunft. Die Aktion geht ja weiter. Aus Sicht des Experten, warum ist es so wichtig, dass wir beim Wald nicht nachlassen?
3: Ja, gerade wir hier im Westerwald haben es ja besonders erlebt, wie der Wald die letzten 5 Jahre gelitten hat. Wir hatten sehr viele Fichten, die vom Borkenkäfer aufgefressen wurden. Und es ist wichtig, diesen Wald auch wieder aufzubauen, wieder herzustellen, weil wir im Endeffekt auch davon leben.
2: Also, wer sich noch nicht an der Aktion beteiligt hat, hier in Mürsbach zum Beispiel, ist noch viel Platz für ein paar weitere Bäumchen. Zum Beispiel direkt neben Ritas Riesenbuche.
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1: Es war ein herrlicher Morgen. Die Sonne über Rheinland-Pfalz ging gerade ganz friedlich auf, als Holger aus Rhens folgende Empfehlung aussprach.
2: Mach ein Junggesellenabschied. Den habe ich gemacht, das hat so gekracht, habe ich das letzte Mal gekotzt. Also.
3: Ja, wirklich.
1: Und damit sagen wir herzlich willkommen, Ben.
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1: Hier ist RPA1, der beste Musikmix für Rheinland-Pfalz. Und damit geht's auch gleich weiter, nämlich mit Chris Rea. Zum sommerlichen Wetter on the beach aus den 80ern und außerdem der aktuelle Hit von Leonie.
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1: Don't worry, das und mehr bekommt ihr gleich nach 10. Ich bin Claudi von Meller, ich mache jetzt die Flatter, wünsche euch ein wundervolles Wochenende. Bis zum nächsten Mal, ciao und arrivederci.
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1: Das ist echt der Wahnsinn. Die 30-Grad-Marke wird heute geknackt. Tolles, vorsommerliches Wetter, was wir heute bekommen. Ganz viel Sonnenschein und nur selten mal eine Wolke. Und das Beste, dazu gibt's auch noch laue Nächte. Aktuell messen wir in Hachenburg im Westerwaldkreis 22 Grad, in Alzey und dann in der Südwestpfalz ebenfalls 22 Grad. Ja, und die nächsten Tage bleibt es auch so. Also könnt ihr wirklich schon mal alle Sommerklamotten von ganz hinten aus dem Schrank holen.
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13: Ich bin Tine Klimach. Nach einer Gasexplosion in einer Kohlemine in Nordchina sind laut chinesischer Staatsmedien mindestens 90 Menschen gestorben. Wie viele Menschen weiter in der Mine eingeschlossen sind, ist noch unklar. Die Rettungsarbeiten dauern weiter an.
14: Das Unglück soll sich bereits am Freitagabend ereignet haben. Die genaue Ursache für die Gasexplosion ist noch unklar. Ebenfalls, ob sich die Anzahl an Toten weiter erhöhen könnte. Doch die Kohleindustrie in der nordchinesischen Provinz Shaanxi ist für ihre mangelhaften Sicherheitsstandards berüchtigt. In den vergangenen Jahren gab es immer wieder Unfälle mit vielen Toten. Zum Minenunglück in China, Fabian Kretschmer.
13: Zum Grundgesetztag hat Bundespräsident Frank-Walter Steinmeier die Menschen in Deutschland dazu aufgerufen, sich für das Gelingen der Demokratie zu engagieren. Die Demokratie brauche aktive Bürger, sagte Steinmeier der Deutschen Presseagentur. Das deutsche Grundgesetz war am 23. Mai 1949 verkündet worden.
11: Es sei ihm ein Herzensanliegen, betont der Bundespräsident, den Geburtstag unserer Verfassung sehr viel stärker im allgemeinen Bewusstsein zu verankern. Denn das Grundgesetz garantiere Freiheit, Rechtsstaatlichkeit und Demokratie. Und deshalb, so Steinmeier, solle der 23. Mai gefeiert werden. Deutschlandweit mit vielen Mitmachaktionen von Kommunen, Vereinen und Initiativen. Der Bundespräsident macht selbst mit, in den vergangenen Tagen schon in NRW und Bayern, heute hier in der Hauptstadt unter anderem mit Gartenarbeit auf einem Friedhof. Aus Berlin, Thomas Thonfeld.
13: Deutschlands Schwimmbädern fehlen zum Start der Freibadsaison weiterhin Bademeister. Leider sei es so, dass immer noch Fachkräftemangel bestehe, so der Bundesverband Deutscher Schwimmmeister. Der Mangel resultiere aus der Corona-Zeit und den Babyboomern, die in Rente gehen. Es sei aber eine Tendenz zu erkennen, dass es wieder mehr werden. Einer Umfrage des Verbands kommunaler Unternehmen unter Badbetreibern zufolge sind die Lücken vielerorts groß. Anfang Mai war nur etwas mehr als die Hälfte der Stellen besetzt. Zum Sport. Die Fußballnationalmannschaft der Demokratischen Republik Kongo soll sich vor der Weltmeisterschaft in den USA 21 Tage lang isolieren. Andernfalls würde das Team die Einreise riskieren, hieß es von der Taskforce des Weißen Hauses für die WM. Die DR Kongo hatte wegen des Ebola-Ausbruchs im Osten des Landes bereits ein geplantes dreitägiges Trainingslager sowie eine Abschiedsveranstaltung mit Fans in der Hauptstadt Kinshasa abgesagt.
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16: Nicht mehr viel los auf den Straßen. Wir fangen an mit der A1 Euskirchen Richtung Blankenheim. Bitte aufpassen zwischen Nettersheim und Blankenheim. Hier brennt ein Fahrzeug. Vorsicht auf der A6 Heilbronn Richtung Mannheim. Zwischen Kreuzwaldorf und dem Dreieck Hockenheim eine ungesicherte Unfallstelle auf der Standspur. Und ein Stau noch auf der A3 Köln Richtung Frankfurt zwischen Lohmer und Kreuzborn-Siegburg. 1 Kilometer, dauert eine Viertelstunde länger. Allen unterwegs ein gutes und sicheres Ankommen.
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17: Genießt das super schöne lange Wochenende mit ordentlich Sonne, egal ob ihr gerade auf der Durchreise seid hier durch Rheinland-Pfalz und dort zuhört oder auch zu Hause im Garten bei irgendwelchen Vorbereitungen, was auch immer ihr macht. Ich bin bei euch und stelle die Fragen, die sich keiner traut oder wo man so zunächst keine Antwort kriegt. Ja, und dann gucke ich immer in den Himmel und denke mir, mein Gott, was würde Jesus sagen? Gleich bei mir.

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0: Einen wunderbaren Samstag. Es ist Wochenende. Ein langes Wochenende mal wieder. Ja. Pfingstmontag ist ja auch frei. Ja, so viele Feiertage im Mai. Hier ist RPR 1 100% Rheinland-Pfalz. Ich bin Kunze und bekomme ja mittlerweile auch von euch schon hier per WhatsApp auf der 0800 die 8 3 mal die 62 eure Fragen zu. Was würde Jesus sagen? Wie Leonie aus Karlstadt. Sie will wissen, was würde eigentlich Jesus dazu sagen, dass so durch Social Media und heutzutage sich junge Menschen immer mehr vergleichen, immer mehr selbst optimieren wollen und eigentlich total unzufrieden mit sich selbst sind. Ja, lieber Dekan Dominik Geiger, was würde Jesus dazu sagen?
1: Liebe dich selbst, nimm dich so an, wie du bist, wie Gott dich gemacht hat, mit allen Ecken und Kanten. Und versuch doch nicht immer eine andere, ein anderer zu sein. Erst wenn ich in den Spiegel gucken kann und sage, Dominik, ist erstmal gut so. Dann kann ich auf meinen Nächsten zugehen und kann mit dem auch versuchen, friedlich zu leben, weil ich dann den auch nicht so mache, wie ich gerade meine und mich dann wieder zum Maß der Dinge mache. Und wenn es in diesem Zwischenmenschlichen schon mal funktioniert, dann kann es, glaube ich, auch zwischen Gott und mir ganz gut gehen, weil ich muss halt mit mir schon klarkommen, dass ich im Kopf wahrnehme, okay, Gott macht mich halt, mag mich auch so, wie ich bin. Also dieses ständige Vergleichen wäre, glaube ich, was, wo Jesus sagen würde, bringt dich nicht ans Ziel. Heißt nicht, dass du andere Ziele haben kannst, dass du dir auch mal von deinem Aussehen, wenn du halt nun mal ein paar Kilo zu viel hast, was ja auch vielleicht auf deine Gesundheit sich auswirkt, du mal vom Sport zur Ernährung oder anderen Fragen dich irgendwo verändern musst. Aber das bitte nicht, um irgendwie nur deiner Außenwelt zu gefallen, ja, oder in der Klasse besser anzukommen oder vielleicht wieder einem Model ähnlicher zu sein, sondern weil es auch da wieder was mit ich nehme mich selbst ernst zu tun hat. Und eben diese Liebe dich selbst ein wesentlicher Bestandteil ist, um den es geht.
0: Oh ja, Halleluja. Und jetzt genießen wir weiter dieses wunderbare, super Sommer-Sonnenschein-Pfingstwetter. Ach, haben wir lange drauf gewartet.

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0: Genießt das lange Wochenende. Hier ist 100% Rheinland-Pfalz mit Kunze. Und damit ihr wisst, was ihr auch machen könnt, falls es noch Kurzentschlossene gibt, unsere Reporter sagen euch, wo was los ist.
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2: Mit Lea Wegerle. Hi! Zurück in die 90er und das mitten in Kaiserslautern. Im Luther Musikclub steigt heute Abend die große RPA 1 90er Party. Und Dr. Alban, Britney Spears und die Backstreet Boys sind garantiert mit dabei. Ab 22 Uhr geht's los. Euch erwartet jede Menge Nostalgie und richtig gute Stimmung. Wichtig, der Einlass ist ab 21 Jahren. Zwischen flauschigen Alpakas, Live-Musik und echtem Pfälzergenuss wird's heute und morgen richtig schön in Mörzheim bei Landau beim 5. Pfälzer Alpaka-Schurfest auf dem Bioland-Weingut Stefan Kunz. Da könnt ihr jeweils ab 11 Uhr über den Bauernmarkt schlendern, Handwerk entdecken und natürlich die Alpakas aus nächster Nähe erleben. Besonders spannend sind die Alpaka- und Schafschuhe sowie die Hundehüte-Vorführungen. Sommervibes und Dating ganz ohne App, das gibt's heute im Loose Beach Club in Ludwigshafen, denn der wird zur Open Air Single Party. Von 17 bis 23 Uhr könnt ihr hier neue Leute kennenlernen und zu Musik von den 90ern bis heute den Abend genießen. Praktisch mit dem Flirt-Bänder-System. Seht ihr direkt, wer offen fürs Kennenlernen ist, vielleicht Lust auf mehr hat oder wer einfach nur feiern möchte. Einlass ist ab 18 Jahren. Und in der Walderholung in Mutterstadt wird heute und morgen gemütlich gefeiert. Die Stadtgarde Ludwigshafen schmeißt die Feldküche an mit frisch gebackenem Flammkuchen und Klassikern vom Grill. Heute Abend gibt es ab 18 Uhr Live-Musik mit den Eagles und morgen startet der Tag mit einem herzhaften Weißwurstfrühstück. Egal, was ihr macht am langen Pfingstwochenende, ich wünsche euch ganz viel Spaß.
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1: Was ein herrliches Pfingstwetter. Also dieser Samstag bringt uns bis zu 32 Grad. Der RPR1-Wettertrend. Dann morgen Sonntag ist es meistens trocken. Ja, vielleicht gibt es mal den ein oder anderen kleinen Schauer, aber bis zu 33 Grad. Und das geht Montag dann auch so weiter.
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11: Ich bin Tine Klimach. Es ist Chinas wohl verheerendstes Minenunglück seit über einem Jahrzehnt. Nach einer Gasexplosion in einer Kohlemine in Nordchina sind mindestens 90 Menschen gestorben. Das melden chinesische Staatsmedien. Ob nach wie vor weitere Personen in dem Kohlebergwerk eingeschlossen sind, ist unklar. Die Rettungsarbeiten laufen auch über 20 Stunden nach der Gasexplosion weiter unter Hochdruck. Die Ukraine hat mit einem weiteren Drohnenangriff eine Öllagerstätte im Süden Russlands in Brand gesetzt. Das teilte der operative Stab der Region Krasnodar mit. Es gebe 2 Verletzte.
12: Fast täglich brennen hier in Russland inzwischen Anlagen der Ölindustrie. Die Ukraine will nicht nur die Versorgung des russischen Militärs stören und die Preise hochtreiben. Ziel Kiews ist es vor allem auch, den für die russische Kriegswirtschaft wichtigen Ölexport zu drosseln. Bereits jetzt verliert Russland Milliarden an Einnahmen. Zudem stellt Kiew mit seinen technologisch immer ausgereifteren Drohnen auch die russische Flugabwehr bloß. Dagegen betont der Kreml hier in Moskau, dass die Lage trotz der Angriffe unter Kontrolle sei. Aus Moskau, Ulf Mauder.
11: Zum Impfen oder in bestimmten Fällen Blut abnehmen, sollen wir in Zukunft auch in die Apotheke gehen können. Chronisch Kranke sollen dort Medikamente auch ohne neues Rezept bekommen können. Das hat der Bundestag beschlossen. Der Verband der Hausärztinnen und Ärzte sieht die geplanten Änderungen allerdings kritisch, so der Vorsitzende Markus Blumenthal-Bayer im ZDF.
13: Ich halte von der Apothekenreform gar nichts. Es ist weder eine Entlastung der Praxen noch eine Verbesserung von Versorgung, sondern es ist ein Dammbruch und es ist auch eine Gefahr von Patientensicherheit.
11: Die Bundesregierung will mit der neuen Apothekenreform Apotheken auf dem Land erhalten und Arztpraxen entlasten. Zum Sport. Der FC Bayern München und der VfB Stuttgart treffen am Abend im DFB-Pokalfinale aufeinander. Die Münchner stehen zum 25. Mal im Endspiel und gehen als Favorit in die Partie im Berliner Olympiastadion. Bayern-Spieler Joshua Kimmich.
9: Ja, generell ist es immer was sehr Besonderes, hierher zu kommen. Also das merkt man schon innerhalb der Mannschaft, auch beim Staff, bei der eigenen Familie, im Verein. Das spürt man schon, dass jetzt jeder sich wirklich auf das Spiel freut.
11: Anstoß ist am Abend um 20 Uhr. Die ARD sendet live im Free TV.
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14: Dann gucken wir mal auf die Straßen. Die A6 Mannheim-Heilbronn beim Dreieck Hockenheim, die Überleitung zur A61. Da liegt immer noch ein Müllsack auf der Fahrbahn rum. Die A61 Köln-Koblenz zwischen dem Kreuz Meckenheim und dem Dreieck Bad 9 AA Weiler. Da steht ein kaputtes Auto, da gibt es auch noch dichten Verkehr. Das kann sein, dass es sich da gleich ein bisschen knubbelt. Und die A671 Mainz-Wiesbaden zwischen Gustavsburg und Hochheim-Süd. Da eine Baustelle, beide Fahrtrichtungen bis auf Weiteres gesperrt. Aber da ist eine Umleitung eingerichtet. Wenn ihr einen Stau oder Blitzer seht, ruft gerne an. Schickt eine WhatsApp, Text oder Sprachnachricht kostenlos an den 0800 8 62 62 62. Allen unterwegs gute Fahrt durch den Samstagvormittag.
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1: Wir feiern die sommerlichen Temperaturen über das lange Pfingstwochenende und haben natürlich auch gerade an den Feiertagen die Teenager zu Hause und versuchen, diese besser zu verstehen. Es gibt natürlich wieder eine neue Lektion hier bei mir gleich.

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0: Euer langes Pfingstwochenende bei RPR1 und ich bin dabei. Hallo Rheinland-Pfalz, ich bin Kunze und genieße auch dieses mega tolle Wetter. Aber wir wollen ja samstags weiterhin auch mit unseren Teenagern arbeiten. Wir wollen sie verstehen, wir wollen bessere Elterntiere werden bei diesen Pubertierenden. Und es ist immer wieder schön, was die so für Ansichten haben. Also liebe Kinder, liebe Pubertierende, wenn euch was nervt an euren Eltern, wenn die euch irgendwie nicht verstehen, bitte kommt her, ich bin für alles offen. Schickt mir eine WhatsApp-Sprachnachricht 0800 die 8 3 mal die 62, was euch stört, so wie das meine Tochter Katharina auch regelmäßig macht.
1: Mein Vater sagt immer zu mir, dass ich morgens viel essen soll und so, weil das ist gut für den Körper und so. Und dann aber abends, wenn ich dann mehr esse oder sogar auch eine zweite Portion haben möchte, sagt er also, nee, jetzt reicht's ja auch mal. Also dem ist es auch nie wirklich recht.
0: Ja, das Frühstück ist die wichtigste Mahlzeit des

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18: So, und jetzt gucken wir mal auf die Straßen. Die A3 Frankfurt-Köln zwischen Limburg-Nord und der Raststätte Nentershausen. Da steht ein kaputtes Auto. A6 Mannheim Heilbronn beim Dreikockenheim. Die Überleitung zur A61 Richtung Speyer. Da liegt immer noch ein Müllsack rum. A671 Mainz-Wiesbaden zwischen Gustavsburg und Hochheim-Süd. Da gibt's eine Baustelle. Eine Umleitung ist eingerichtet. Allen unterwegs gute Fahrt durch den Samstag.
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0: Hallo am Samstag, hier ist 100% Rheinland-Pfalz. Wir starten ins Wochenende mit Kunze und es ist ja so. Ich weiß, wie es daheim ist. Oftmals geht's drunter und drüber und man will dann halt, dann reißt man irgendein Tütchen auf oder irgendein Glas. Es ist doch besser, wenn man so individuellen Geschmack hat. Und jetzt können wir angeben, wir kriegen nämlich heute Hilfe von Michael Behler von Stop for Wok. Er hat so einen Asia-Foodtruck, kommt aus Heuchelheim im Rhein-Pfalz-Kreis. Und du hast welche Idee, was lernen wir von dir heute zu machen?
1: Ja, ihr kriegt von mir ein Rezept, da könnt ihr euch ganz einfach eine richtig geile Chili-Paste selber machen.
0: Eine Chili? Chili-Paste, okay, selber machen, gut.
1: Ja, richtig.
0: Da bin ich mal gespannt, wie man das macht, bitte.
1: Ich nehme dafür kann jetzt jeder die Mengenangaben dann für sich daheim selber anpassen, aber ich würde es jetzt einfach mal mit 25 Gramm Chili flocken und 25 Gramm frischen Chili nehmen, dann circa 5 Gramm Salz, 5 Gramm von unserem persönlichen Thai-Curry-Gewürz. Da kann dann auch jeder selber spielen mit bisschen Curry, Paprika, gerösteten Paprikapulver vielleicht auch. Und dann 200 Milliliter Meerfruchtsaft oder Orangensaft, Ananassaft kann man auch nach seinem Geschmack da machen. Und dann das Ganze wie bei einer Mayonnaise mit einem Stabmixer langsam Sesamöl dazugeben und quasi zu einer Emulsion aufziehen. Und dann hat man im Prinzip eine schöne Chili-Paste, schöne Konsistenz und die hat auf jeden Fall Power, wenn man sich da die richtigen Chilis ausgesucht hat.
0: Zu was isst man die dann so? Mache ich dann ein paar Nudeln selbst oder was?
1: Keine Ahnung. Zum Beispiel, wenn man asiatisch kocht daheim oder sich auch vom Asiaten was holt, kann man das damit aufpimpen. Wenn man sich daheim zum Beispiel Chili Cheese Fries oder so, kann man die Chili-Paste da draufhauen. Also man kann die breit gefächert nutzen.
0: Okay, das ist doch wunderbar. Vor allen Dingen was Selbstgemachtes daheim, was man dann also auch universell einsetzen kann. Ja, vielen herzlichen Dank, Michael Behler von Stop for Wok, und ihr könnt das Ganze nachlesen nochmal auf rpa1.de. Da haben wir das Rezept wie immer für euch vorbereitet.

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9: Was ein herrliches Pfingstwetter. Also dieser Samstag bringt uns bis zu 32 Grad. Der RPR1-Wettertrend. Dann morgen Sonntag ist es meistens trocken. Ja, vielleicht gibt es mal den ein oder anderen kleinen Schauer, aber bis zu 33 Grad. Und das geht Montag dann auch so weiter.
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10: Ich bin Tine Klimach. Nach einer Gasexplosion in einer Kohlemine in Nordchina sind laut chinesischer Staatsmedien mindestens 90 Menschen gestorben. Wie viele Menschen weiter in der Mine eingeschlossen sind, ist noch unklar. Die Rettungsarbeiten dauern weiter an.
11: Das Unglück soll sich bereits am Freitagabend ereignet haben. Die genaue Ursache für die Gasexplosion ist noch unklar. Ebenfalls, ob sich die Anzahl an Toten weiter erhöhen könnte. Doch die Kohleindustrie in der nordchinesischen Provinz Shaanxi ist für ihre mangelhaften Sicherheitsstandards berüchtigt. In den vergangenen Jahren gab es immer wieder Unfälle mit vielen Toten. Zum Minenunglück in China, Fabian Kretschmer.
10: Unionsfraktionschef Jens Spahn sieht aktuell keine finanziellen Spielräume für eine BAföG-Erhöhung. Staatliche Leistungen wie Bürgergeld, Wohngeld, Elterngeld, BAföG werden wir absehbar nicht erhöhen, sagte der CDU-Politiker dem Münchner Merkur. Dabei hatten sich Koalitionspolitiker erst vor wenigen Wochen nach langen Diskussionen auf eine BAföG-Reform verständigt. Zum Grundgesetztag hat Bundespräsident Frank-Walter Steinmeier die Menschen in Deutschland dazu aufgerufen, sich für das Gelingen der Demokratie zu engagieren. Die Demokratie brauche aktive Bürger, sagte Steinmeier der deutschen Presseagentur. Das deutsche Grundgesetz war am 23. Mai 1949 verkündet worden.
12: Es sei ihm ein Herzensanliegen, betont der Bundespräsident, den Geburtstag unserer Verfassung sehr viel stärker im allgemeinen Bewusstsein zu verankern. Denn das Grundgesetz garantiere Freiheit, Rechtsstaatlichkeit und Demokratie. Und deshalb, so Steinmeier, solle der 23. Mai gefeiert werden. Deutschlandweit mit vielen Mitmachaktionen von Kommunen, Vereinen und Initiativen. Der Bundespräsident macht selbst mit, in den vergangenen Tagen schon in NRW und Bayern, heute hier in der Hauptstadt unter anderem mit Gartenarbeit auf einem Friedhof. Aus Berlin, Thomas Thonfeld.
10: Deutschlands Schwimmbädern fehlen zum Start der Freibadsaison weiterhin Bademeister. Leider sei es so, dass immer noch Fachkräftemangel bestehe, so der Bundesverband Deutscher Schwimmmeister. Der Mangel resultiere aus der Corona-Zeit und den Babyboomern, die in Rente gehen. Es sei aber eine Tendenz zu erkennen, dass es wieder mehr werden. Einer Umfrage des Verbands kommunaler Unternehmen unter Badbetreibern zufolge sind die Lücken vielerorts groß. Anfang Mai war nur etwas mehr als die Hälfte der Stellen besetzt.
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8: So, und jetzt gucken wir mal auf die Straßen. Die A3 Frankfurt-Köln zwischen Limburg-Nord und der Raststätte Nentershausen. Da steht ein kaputtes Auto. A6 Mannheim-Heilbronn beim Dreikockenheim. Die Überleitung zur A61 Richtung Speyer. Da liegt immer noch ein Müllsack rum. A671 Mainz-Wiesbaden zwischen Gustavsburg und Hochheim-Süd. Da gibt's eine Baustelle. Eine Umleitung ist eingerichtet. Allen unterwegs gute Fahrt durch den Samstag.
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9: Genießt das super schöne lange Wochenende mit ordentlich Sonne, egal ob ihr gerade auf der Durchreise seid hier durch Rheinland-Pfalz und dort zuhört oder auch zu Hause im Garten bei irgendwelchen Vorbereitungen, was auch immer ihr macht. Ich bin bei euch und stelle die Fragen, die sich keiner traut oder wo man so zunächst keine Antwort kriegt. Ja, und dann gucke ich immer in den Himmel und denke mir, mein Gott, was würde Jesus sagen? Gleich bei mir. 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

0: Einen wunderbaren Samstag. Es ist Wochenende. Ein langes Wochenende mal wieder. Ja. Pfingstmontag ist ja auch frei. Ja, so viele Feiertage im Mai. Hier ist RPR1 100% Rheinland-Pfalz. Ich bin Kunze und bekomme ja mittlerweile auch von euch schon hier per WhatsApp auf der 0800 die 8 3 mal die 62 eure Fragen zu. Was würde Jesus sagen? Wie Leonie aus Karlstadt. Sie will wissen, was würde eigentlich Jesus dazu sagen, dass so durch Social Media und heutzutage sich junge Menschen immer mehr vergleichen, immer mehr selbst optimieren wollen und eigentlich total unzufrieden mit sich selbst sind. Ja, lieber Dekan Dominik Geiger, was würde Jesus dazu sagen?
1: Liebe dich selbst, nimm dich so an, wie du bist, wie Gott dich gemacht hat, mit allen Ecken und Kanten. Und versuch doch nicht immer eine andere, ein anderer zu sein. Erst wenn ich in den Spiegel gucken kann und sage, Dominik, ist erstmal gut so, dann kann ich auf meinen Nächsten zugehen und kann mit dem auch versuchen, friedlich zu leben, weil ich dann den auch nicht so mache, wie ich gerade meine und mich dann wieder zum Maß der Dinge mache. Und wenn es in diesem Zwischenmenschlichen schon mal funktioniert, dann kann es, glaube ich, auch zwischen Gott und mir ganz gut gehen, weil ich muss halt mit mir schon klarkommen, dass ich im Kopf wahrnehme, okay, Gott macht mich halt, mag mich auch so, wie ich bin. Also dieses ständige Vergleichen wäre, glaube ich, was, wo Jesus sagen würde, bringt dich nicht ans Ziel. Heißt nicht, dass du andere Ziele haben kannst, dass du dir auch mal von deinem Aussehen, wenn du halt nun mal ein paar Kilo zu viel hast, was ja auch vielleicht auf deine Gesundheit sich auswirkt, du mal vom Sport zur Ernährung oder anderen Fragen dich irgendwo verändern musst. Aber das bitte nicht, um irgendwie nur deiner Außenwelt zu gefallen, ja, oder in der Klasse besser anzukommen oder vielleicht wieder einem Model ähnlicher zu sein, sondern weil es auch da wieder was mit ich nehme mich selbst ernst zu tun hat. Und eben diese Liebe dich selbst ein wesentlicher Bestandteil ist, um den es geht.
0: Oh ja, Halleluja.

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2: Wir schauen auf die Straßen und die aktuellen Blitzer bei uns hier in Rheinland-Pfalz. A3 Köln Richtung Frankfurt zwischen Bad Camberg und Idstein. Hier stehen sie, also hier besser Fuß vom Gas. Und jetzt alle Staus und Gefahrenmeldungen. A3 Frankfurt Richtung Köln zwischen Rastplatz Logebachtal und Kreuzborn-Siegburg. Gefahr durch ein defektes Fahrzeug. 4 Kilometer Stau gibt's aktuell. Ihr habt einen Zeitverlust von einer Viertelstunde. A5 Heidelberg Richtung Darmstadt zwischen Ladenburg und Seeheim-Jugendheim. Hier gab's einen Unfall mit mehreren Fahrzeugen. Der Verkehr wird auf dem rechten Fahrstreifen vorbeigeführt. 16 Kilometer Stau gibt es aktuell. Ihr braucht ihr definitiv eine Dreiviertelstunde länger. A61 Ludwigshafen Richtung Koblenz zwischen Kreuz Ludwigshafen und Kreuz Worms. Gefahr durch ein defektes Fahrzeug. 5 Kilometer Stau. Jetzt zu den Meldungen. A6 Heilbronn-Darmstadt zwischen Kreuz Mannheim und Viernheimer Dreieck. Hier staut es sich auf 3 Kilometer. Ihr braucht ihr eine Viertelstunde länger. A61 Köln Richtung Koblenz zwischen Rheinbach und Dreieck. Sind sich 9 Kilometer Stop and Go. Auch hier müsst ihr eine Viertelstunde mehr einplanen. Und dann haben wir noch die A65 Ludwigshafen-Landau zwischen Deidesheim und Neustadt an der Weinstraße Süd. 2 Kilometer Stau. Wenn ihr jetzt noch irgendwo irgendwas gesehen habt, dann gerne her damit. Einfach Sprachnachricht an die 0808 und dreimal die 62. Gute Fahrt euch.
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0: Genießt das tolle Wetter mit dem besten Musikmix für Rheinland-Pfalz. Ich bin Kunze und einer muss hier wohl immer arbeiten.
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3: Yay, Mahlzeit. Ich bin der Handwerker Peters, ihr könnt mich AP nennen. So, was haben wir denn? Ah, ich sehe jetzt schon, ein Babyphone ist ausgefallen. Ihr kriegen mal hin. Ja, liebe Hörerinnen und Hörer, da muss bestimmt nur der Akku ausgewechselt werden. Aber manche Eltern kriegen dann einen Koller. Das Kind muss ja nachts überwacht werden. Ja, hier am Babyphone ist auch direkt eine Kamera. Ja, Thorsten Stift, Babyphone hatten wir auch. Wenn ich meine Tochter ins Bett brachte, mich neben sie legte und die Geschichte vorgelesen hab, dann hörte meine Frau durch das Babyphone immer, wenn ich laut am Schnarchen war und sie mich wecken musste. Jetzt habe ich eine Werbung gesehen. Die App Live 360. Da kriegen Eltern jederzeit den Standort von ihrem Kind angezeigt. Ja, du lieber Gott. Thorsten, wie nennt man das? Was? Helikoptereltern. In meiner Kindheit gab's noch U-Boot-Väter. Die tauchten nie wieder auf. Ey, gib den Kindern Freiraum und Vertrauen. Sonst müssen wir Handwerker die Schilder an den Baustellen bald teuer ändern lassen. Ja, nicht mehr Eltern haften für ihre Kinder, sondern Eltern haften an ihren Kindern. Yay! So, fertig. Normal sollte das halten.
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6: Was ein herrliches Pfingstwetter. Also dieser Samstag bringt uns bis zu 32 Grad. Der RPA1-Wettertrend. Dann morgen Sonntag ist es meistens trocken. Ja, vielleicht gibt es mal den ein oder anderen kleinen Schauer, aber bis zu 33 Grad. Und das geht Montag dann auch so weiter.
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7: Ich bin Tine Klimach. Finanzminister und SPD-Chef Lars Klingbeil hat Kompromissbereitschaft seiner Partei zu grundlegenden Reformen signalisiert. Die notwendigen Reformen voranzutreiben, erfordere Kompromisse in der politischen Mitte, sagte Klingbeil der Rheinischen Post. So einen Kompromiss hatten SPD und Union beim BAföG bereits gefunden. Unionsfraktionschef Spahn stellt ihn aber wieder in Frage.
8: Die SPD betont ihre Kompromissbereitschaft bei den notwendigen Reformen und nahezu zeitgleich kassiert Unionsfraktionschef Spahn die schon verabredete BAföG-Reform einfach wieder ein. Eigentlich hatten sich Schwarz und Rot darauf verständigt, erst den Wohnkostenzuschuss für Studierende um 60 Euro pro Monat zu erhöhen und dann das BAföG schrittweise auf das Niveau der Grundsicherung anzuheben. Aber jetzt lässt sich Spahn im Münchner Merkur plötzlich mit diesem Satz zitieren: Bürgergeld, Wohngeld, Elterngeld und BAföG werden wir absehbar nicht erhöhen können. Aus Berlin, Uli Reitinger.
7: Zum Impfen oder in bestimmten Fällen Blut abnehmen, sollen wir in Zukunft auch in die Apotheke gehen können. Chronisch Kranke sollen dort Medikamente auch ohne neues Rezept bekommen können. Das hat der Bundestag beschlossen. Der Verband der Hausärztinnen und Ärzte sieht die geplanten Änderungen allerdings kritisch, so der Vorsitzende Markus Blumenthal-Bayer im ZDF.
9: Ich halte von der Apothekenreform gar nichts. Es ist weder eine Entlastung der Praxen noch eine Verbesserung von Versorgung, sondern es ist ein Dammbruch und es ist auch eine Gefahr von Patientensicherheit.
7: Die Bundesregierung will mit der neuen Apothekenreform Apotheken auf dem Land erhalten und Arztpraxen entlasten. Es ist Chinas wohl verheerendstes Minenunglück seit über einem Jahrzehnt. Nach einer Gasexplosion in einer Kohlemine in Nordchina sind mindestens 90 Menschen gestorben. Das melden chinesische Staatsmedien. Ob nach wie vor weitere Personen in dem Kohlebergwerk eingeschlossen sind, ist unklar. Die Rettungsarbeiten laufen auch über 20 Stunden nach der Gasexplosion weiter unter Hochdruck. Zum Sport. Die Eishockey-Nationalmannschaft holt den ersten Sieg bei der WM in der Schweiz. Durch das 6:2 gegen Ungarn am Abend besteht für die deutsche Nationalmannschaft weiter die Chance auf den Einzug ins Viertelfinale. Aber auch das Spiel gegen Österreich heute Abend muss gewonnen werden, damit das DEB-Team im Turnier bleibt.
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10: Wir schauen auf die Straßen und zu den aktuellsten Blitzern hier bei uns in Rheinland-Pfalz. A3 Frankfurt Richtung Köln bei Montabaur. Hier ist Tempo 100. Also hier achtet besser drauf, sonst wird's teuer. Und jetzt alle Staus und Gefahrenmeldungen. A1 Koblenz Richtung Köln zwischen Weilerswist und Dreieck Erfttal. 3 Kilometer Stau. Hier dauert 20 Minuten länger. A3 Frankfurt Köln zwischen Rastplatz Logebachtal und Kreuzborn Siegburg. Gefahr durch ein defektes Fahrzeug, 3 Kilometer Stau. Rüber zur A5, Heidelberg Richtung Darmstadt, zwischen Ladenburg und Seeheim-Jugenheim. Hier gab es einen Unfall mit mehreren Fahrzeugen. Aktuell gibt es hier 18 Kilometer Stau. Rechnet man hier besser mit einer Dreiviertelstunde länger. A6 Heilbronn-Darmstadt zwischen Kreuz Mannheim und Viernheimer Dreiecke staut es sich auf 3 Kilometer. A61 Ludwigshafen Richtung Koblenz, zwischen Kreuz Ludwigshafen und Kreuz Worms. Gefahr durch ein defektes Fahrzeug, 4 Kilometer Stau. A65 Ludwigshafen Richtung Landau zwischen Deidesheim und Neustadt an der Weinstraße Nord. Hier staut es sich auf 2 Kilometer. Und dann haben wir noch die A555 Bonn Richtung Köln zwischen Wesseling und Rodenkirchen. Gefahr durch eine ungesicherte Unfallstelle auf dem linken Fahrstreifen. Die Richtungsfahrbahn ist gesperrt. 3 Kilometer Stau aktuell. Wenn ihr jetzt noch irgendwo irgendwas gesehen habt, gerne her damit. Einfach Sprachnachricht an die 0800 8 und 3 mal die 62.
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6: Schönes Pfingstwochenende und ich habe für euch ein Unikat. Einen Song, den ihr in der Version so noch nie gehört habt. Das war exklusiv für einen auserwählten Kreis der RPR1-Hörer, als Klocklock in Landau aufgetreten ist. Und diesen Song jetzt bekommt ihr nochmal in dieser Unplugged-Version gleich bei mir. This

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Nicht nur die Sonne genießen bei diesen Temperaturen und das wunderbare Wetter und das Gefühl, frei zu haben, auch den Sound dürft ihr hier genießen mit einem Unikat von Clocklock. So habt ihr das so noch nie gehört. Das war die exklusive Version von Joya bei unserem Music Made in Germany Abend

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2: Wir schauen auf die Straßen und zu den aktuellsten Blitzern hier bei uns in Rheinland-Pfalz. A61 Ludwigshafen Richtung Koblenz zwischen dem Kreuz Ludwigshafen und dem Kreuz Frankenthal auf dem Parkplatz auf dem Hahn. Hier ist Tempo 130. Also besser ein bisschen drauf achten, ne? Nicht, dass ihr da was Teures im Briefkasten habt demnächst. Und jetzt alle Staus und Gefahrenmeldungen. A1 Koblenz Köln zwischen Weilerswist und Dreieck-Erftal. Hier staut es sich auf 3 Kilometer. A3 Frankfurt-Köln zwischen Kelsterbach und Rauenheim 5 Kilometer Stop and Go. A3 Frankfurt Richtung Köln zwischen Rastplatz Logebachtal und Kreuzborn-Siegburg 3 Kilometer Stau. A5 Heidelberg Richtung Darmstadt zwischen Hirschberg und Heppenheim. Gefahr durch ein defektes Fahrzeug. Aktuell gibt es hier 9 Kilometer Stau. Hier braucht ihr ungefähr eine halbe Stunde länger. A61 Köln Richtung Koblenz zwischen Dreieck Bad Neuenahr, Ahrweiler und Dreieck Sinzig 5 Kilometer Stop and Go. A555 Bonn Richtung Köln zwischen Wesseling und Rodenkirchen. Gefahr durch eine ungesicherte Unfallstelle auf dem linken Fahrstreifen. Die Richtungsfahrbahn ist gesperrt. Das war's jetzt. Wenn ihr aber noch was gesehen habt, einen Stau oder Blitzer, gerne her damit. Einfach Sprachnachricht an die 0800 8 und 3 mal die 62. Weiterhin gute Fahrt.

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7: Was ein herrliches Pfingstwetter. Also dieser Samstag bringt uns bis zu 32 Grad. Der RPA1-Wettertrend. Dann morgen Sonntag ist es meistens trocken. Ja, vielleicht gibt es mal den ein oder anderen kleinen Schauer, aber bis zu 33 Grad. Und das geht Montag dann auch so weiter.
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8: Ich bin Tanja Wagner. Das Grundgesetz feiert Geburtstag. Da Demokratie von Menschen lebt, die mitmachen, hat Bundespräsident Steinmeier für den heutigen 23. Mai den ersten deutschlandweiten Mitmachtag ausgerufen.
9: Durch das Mitmachen könne jeder Einzelne merken, dass er gebraucht werde. Steinmeier selbst geht mit gutem Beispiel voran, etwa beim Pflegen von Wanderwegen oder Gartenarbeiten in öffentlichen Anlagen. Vor allem junge Menschen möchte das Staatsoberhaupt auch mit dem Mitmachtag erreichen und deren Interesse an Ehrenämtern wecken. Künftig solle der Geburtstag des Grundgesetzes jedes Jahr auf diese Weise gefeiert werden, wünscht sich der Bundespräsident. Als Tag, an dem alle etwas für andere und für das Land tun. Thomas Thonfeld, Berlin.
8: Unionsfraktionschef Spahn sieht aktuell keine finanziellen Spielräume für eine BAföG-Erhöhung. Staatliche Leistungen wie Bürgergeld, Wohngeld, Elterngeld, BAföG werden wir absehbar nicht erhöhen können, sagte der CDU-Politiker dem Münchner Merkur. Dabei hatten sich die Koalitionspolitiker erst vor wenigen Wochen nach langen Diskussionen auf eine BAföG-Reform verständigt. Die sieht vor, zum kommenden Wintersemester die Wohnkostenpauschale von 380 auf 440 Euro im Monat zu erhöhen. Dann soll das BAföG schrittweise auf das Niveau der Grundsicherung angehoben werden. Deutschlands Schwimmbädern fehlen zum Start der Freibadsaison weiterhin Bademeisterinnen und Bademeister. Leider sei es so, dass immer noch Fachkräftemangel bestehe, sagte Peter Harzheim, Präsident des Bundesverbands Deutscher Schwimmmeister der Deutschen Presseagentur.
10: Einer Umfrage des Verbands kommunaler Unternehmen unter über 90 Badbetreibern zufolge sind die Lücken beim Personal in Schwimmbädern vielerorts groß. Anfang Mai war nur etwas mehr als die Hälfte der Stellen besetzt. Fast jedes dritte Schwimmbad meldete noch einen zweistelligen Personalbedarf. Ein weiteres Problem: Geldmangel. Deshalb müssten viele Bäder geschlossen bleiben oder reduziert betrieben werden. Tine Klimach, Nachrichtenredaktion.
8: Der FC Bayern München und der VfB Stuttgart treffen am Abend im Finale des DFB-Pokals aufeinander. Für den deutschen Rekordmeister geht es nach der Meisterschaft in der Fußball-Bundesliga um das Double. Verzichten muss Favorit Bayern München dabei auf Nationaltorwart Neuer, der wegen einer Wadenverletzung ausfällt.
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1: Wir schauen auf die Straßen und auf die aktuellsten Blitzer hier bei uns in Rheinland-Pfalz. A650 Ludwigshafen-Bad Dürkheim an der Abfahrt Bruchwiesenstraße könnt ihr euch heute teure Fotos holen. Und jetzt alle Staus und Gefahrenmeldungen. A1 Koblenz Richtung Köln zwischen Swisttal und Dreieck-Erfttal 3 Kilometer Stau. A3 Frankfurt-Köln zwischen Kelsterbach und Rauenheim, auch hier staut es sich auf 3 Kilometer. 5 Kilometer steht ihr im Stau auf der A3 Frankfurt Richtung Köln zwischen Bad Honnef-Linz und Kreuzborn-Siegburg. A5 Heidelberg-Darmstadt zwischen Hirschberg und Zwingenberg. Hier gab es einen Unfall mit mehreren Fahrzeugen. Aktuell gibt es hier 16 Kilometer Stau. Hier braucht ihr ungefähr eine Dreiviertelstunde länger. A61 Ludwigshafen Richtung Koblenz zwischen Kreuz Frankenthal und Rastplatz Langwiese. Der linke Fahrstreifen ist gesperrt nach einem Unfall mit mehreren Fahrzeugen. 4 Kilometer stockender Verkehr. Nochmal die A61, diesmal Köln Richtung Koblenz zwischen Kreuz Meckenheim und Dreieck Bad 9a Ahrweiler. Hier staut es sich auf 3 Kilometer. Das war's jetzt. Ich wünsche euch allen eine gute Weiterfahrt. Kommt gut an und habt ein schönes Wochenende.
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7: Wir feiern die sommerlichen Temperaturen über das lange Pfingstwochenende und haben natürlich auch gerade an den Feiertagen die Teenager zu Hause und versuchen, diese besser zu verstehen. Es gibt natürlich wieder eine neue Lektion hier bei mir.

0: Euer langes Pfingstwochenende bei RPR1 und ich bin dabei. Hallo Rheinland-Pfalz, ich bin Kunze und genieße auch dieses mega tolle Wetter. Aber wir wollen ja samstags weiterhin auch mit unseren Teenagern arbeiten. Wir wollen sie verstehen, wir wollen bessere Elterntiere werden bei diesen Pubertierenden. Und es ist immer wieder schön, was die so für Ansichten haben. Also liebe Kinder, liebe Pubertierende, wenn euch was nervt an euren Eltern, wenn die euch irgendwie nicht verstehen, bitte kommt her, ich bin für alles offen. Schickt mir eine WhatsApp-Sprachnachricht 0800 die 8 dreimal die 62, was euch stört, so wie das meine Tochter Katharina auch regelmäßig macht.
1: Mein Vater sagt immer zu mir, dass ich morgens viel essen soll und so, weil das ist gut für den Körper und so. Und dann aber abends, wenn ich dann mehr esse oder sogar auch eine zweite Portion haben möchte, sagt er also, nee, jetzt reicht's ja auch mal. Also dem ist es doch nie wirklich recht.
0: Ja, das Frühstück ist die wichtigste Mahlzeit des Tages.

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19: Wir schauen auf die Straßen und zu den aktuellsten Blitzern hier bei uns in Rheinland-Pfalz. A61 Koblenz Richtung Ludwigshafen. Bei Gundersheim steht einer. Tempo 130 ist hier. Und jetzt alle Staus und Gefahrenmeldungen. Wir beginnen mit der A3 Frankfurt-Köln zwischen Bad Honnef-Linz und Kreuzborn-Siegburg. Hier findet eine Unfallaufnahme statt. 6 Kilometer Stau gibt's. Ungefähr 40 Minuten habt ihr hier Zeitverlust. 4 Kilometer steht ihr im Stau auf der A3 Frankfurt-Köln zwischen Kelsterbach und Mönchhof-Dreieck. A5 Heidelberg Richtung Darmstadt zwischen Ladenburg und Seeheim-Jugenheim. Hier gab es einen Unfall mit 2 Fahrzeugen auf dem linken Fahrstreifen. Ein Fahrstreifen ist gesperrt. Aktuell gibt es hier

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0: Selena Gomez zusammen mit Kygo, das war It Ain't Me hier bei RPR1. Hat irgendwie so eine ganz leichte Stimmung, oder? So einen richtig perfekten sommerlichen Vibe. Passt zu unserem Wetter heute. Und Leute, es ist eine traurige Vorstellung, aber stellt euch mal vor, wir könnten jetzt auf einmal nicht mehr in den Wald gehen. Ja, wir könnten uns nicht mehr in diese zauberhafte Welt begeben, in der die Vögel zwitschern, zusammen mit den Amseln und den Rotkehlchen. Bienen und Hummeln summen, Frösche quaken am Wasser. Und wenn ihr genau hinhört, dann raschelt sogar ein Igel im Laub. Leute, deswegen müssen wir das schützen. Wir müssen weiterhin zusammenhalten für unseren Wald in Rheinland-Pfalz. Wir müssen den Wald weiterhin unter die Arme greifen. Stefan Asam von den Landesforsten Rheinland-Pfalz. Warum ist es wichtig, dass wir weiterhin ganz, ganz viele Bäume spenden?
1: Wir brauchen als Menschen die Wälder, die uns so tolle Leistungen zur Verfügung stellen, wie Trinkwasser, wie CO2-Speicherung, Sauerstoffproduktion. Die schützen vor Erosion. Sie haben eine Klimaschutzwirkung. Das heißt, sie widerstreben der Überhitzung. Deswegen ist es so wichtig, Wälder zu gestalten und zu entwickeln, die diese Leistung auch künftig noch bringen. Und deswegen müssen wir möglichst viele verschiedene Baumarten in den Wald hineinbringen und für Vielfalt sorgen.
0: Ja, und das können wir alle zusammen machen. Ich meine, wenn alle Rheinland-Pfälzerinnen und Rheinland-Pfälzer auch nur einen einzigen Baum spenden für 5 Euro, dann haben wir bald 4 Millionen neue Bäume bei uns im Land. 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
12: Wir schauen auf die Straßen in Rheinland-Pfalz. Jetzt für euch alle Staus und alle Gefahrenmeldungen. A3 Frankfurt-Köln zwischen Bad Honnef-Linz und Kreuz Bonn-Siegburg. Hier findet aktuell eine Unfallaufnahme statt. 4 Kilometer Stau gibt's. A3 Köln Richtung Frankfurt zwischen Loma und Kreuz Bonn-Siegburg. Gefahr durch eine ungesicherte Unfallstelle. Und dann haben wir noch die A5 Heidelberg Richtung Darmstadt zwischen Hirschberg und Zwingenberg. Hier staute sich auf 7 Kilometer. Hier braucht ihr circa 20 Minuten länger. Wenn ihr jetzt noch was gesehen habt, einen Stau oder Blitzer, gerne her damit. Einfach eine Sprachnachricht schicken an die 0800 8 und 3 mal die 62. Gute Fahrt!

0: Train mit Drive-By hier bei RPR 1 an diesem sonnigen Samstag. Leute, wie geil ist bitte das Wetter heute? Ich komme nicht drauf klar. Und ich freue mich wie Bolle auf den neuen Song von Olivia Dean. Den hören wir gleich. Aber vorher, kurzer Kinotipp. Von 49 Jahren kam der erste Star Wars-Film in die Kinos. Daraus wurde dann im Laufe der Zeit schon somit das erfolgreichste Science-Fiction-Franchise aller Zeiten. Und eine der beliebtesten Fernsehserien dazu ist The Mandalorian und die Abenteuer des maskierten intergalaktischen Kopfgeldjägers kommen jetzt auch ins Kino. Unser RPR1-Filmexperte Parviz Khosravi stellt euch The Mandalorian and Grogu jetzt vor.
1: Banditen, Kriegsverbrecher.
2: Lang lebe das Imperium.
1: Wir werden jeden Schurken in diesem Kartenspiel ausschalten.
3: Das dunkle Imperium ist gestürzt. Die neue Republik wurde aus den Trümmern der Galaxis errichtet. Din Djarin ist Mandalorianer. Er gehört zu einem Volk von Kopfgeldjägern, die in der Öffentlichkeit nie ihren Helm ablegen. Er hatte sich zur Aufgabe gemacht, Grogu zu beschützen, ein junges Wesen von einem unbekannten Planeten, das mit telekinetischen Kräften ausgestattet ist. Und gemeinsam kämpfen die beiden dafür, dass das Imperium nie wieder erstarken kann.
1: Bevor es losgeht, überprüfst du deine Rüstung. Das Kind wird Jahrhunderte länger leben als ich. Ich werde nicht immer da sein, um ihn zu beschützen.
4: Fürchtest du dich? Solltest du auch.
3: Wer die Fernsehserie mag, wird auch das Kinoabenteuer dazu lieben. Hollywood-Star Pedro Pascal schlüpft wieder in die Rolle des Mandalorianers. Science-Fiction-Legende Sigourney Weaver spielt eine Ex-Pilotin. Und der kleine grüne Grogu wird vor allem die Herzen der Frauen und Kinder mit seiner verspielten Art erobern. Das ist ganz großes Entertainment-Kino für die ganze Familie.
1: Den Rest gibt's erst nach dem Abendessen.
0: Danke dir, Parviz. Also, den Streifen gibt's jetzt in unseren Kinos in Rheinland-Pfalz.
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2: RPA 1 und kurz vor 5 und mit dieser Nummer grooven wir uns gleich in Richtung Samstagabend. Hat das einen Groove, oder? Hemd auf, Sonnenbrille an, Getränke in der Hand, das Leben ist schön. Lionel Richie mit All Night Long und außerdem Joe mit End of Beginning. Aktueller Hit von heute, liebe ich komplett. Geht mir sehr gut rein. Das ist der beste Musikmix für Rheinland-Pfalz. Gibt's gleich wieder nach den Nachrichten.
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2: Schauen wir aufs RPR1 Wetter. Ey, es ist perfektes Sommerwetter. Mitten im Mai. So geil. Leute, packt das Kurzarm-T-Shirt aus, die kurze Hose, die Sonnenbrille, aber halt auch die Sonnencreme, weil es ist warm. Und der UV-Index ist sehr, sehr hoch. Das Ganze bei bis zu 31 Grad heute. Und über Gewitter brauchen wir uns überhaupt keine Sorgen zu machen. Da passiert gar nichts heute.
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4: Ich bin Tanja Wagner. Wackelt die geplante BAföG-Erhöhung wieder? Unionsfraktionschef Spahn sieht angesichts der angespannten Haushaltslage aktuell keine finanziellen Spielräume für ein Plus. Staatliche Leistungen wie Bürgergeld, Wohngeld, Elterngeld, BAföG werden wir absehbar nicht erhöhen können. In manchen Bereichen müssen wir sparen, jedenfalls solange wir kein Wachstum haben, sagte der CDU-Politiker dem Münchner Merkur. Kritik kommt vom Deutschen Studierendenwerk. Die junge Generation komme bei Spahns Thesen unter die Räder, hieß es. Heute feiert unser Grundgesetz Geburtstag. Da Demokratie von Menschen lebt, die mitmachen, hat Bundespräsident Steinmeier den ersten deutschlandweiten Mitmachtag ausgerufen.
5: Unser Grundgesetz garantiert uns allen Freiheit, Rechtsstaatlichkeit und Demokratie, betont Bundespräsident Steinmeier. Er will mit dem Ehrentag aber nicht nur daran erinnern, sondern auch deutlich machen, Demokratie lebt nicht nur von Wahlen oder Gesetzen, sondern vom Mitmachen und Verantwortung übernehmen. Deswegen gibt es tausende Mitmachaktionen, in denen für das Ehrenamt geworben wird. Steinmeier hat auch selbst die Ärmel hochgekrempelt. In Nordrhein-Westfalen putzte er Stolpersteine, die an NS-Opfer erinnern. Im Chiemgau half er dem Alpenverein Wanderwege auf Vordermann zu bringen und in Berlin las er Kindern Bücher vor. Ursula Winkler, Nachrichtenredaktion.
4: Bei einem Unfall mit zwei Straßenbahnen in Düsseldorf sind mehr als 2 Dutzend Menschen verletzt worden, teilweise schwer. Es schwebe aber niemand in Lebensgefahr, wie ein Sprecher der Polizei der deutschen Presseagentur sagte. Die beiden Straßenbahnen waren aus noch nicht geklärten Umständen an einer Ecke frontal kollidiert. Der FC Bayern München und der VfB Stuttgart treffen am Abend im DFB-Pokalfinale aufeinander. Die Münchner stehen zum 25. Mal im Endspiel, müssen im ausverkauften Berliner Olympiastadion allerdings auf den angeschlagenen WM-Fahrer Manuel Neuer im Tor verzichten.
6: Obwohl Stuttgart nämlich mit dem Ziel, seinen Titel zu verteidigen, nach Berlin fährt, hat der FC Bayern in der Bundesliga eine überragende Saison gespielt und will diese nun mit dem Double veredeln. Und die Statistik, die spricht dafür, dass das dem amtierenden deutschen Meister auch gelingen könnte. Die letzte Niederlage der Münchner gegen den VfB liegt nämlich bereits 2 Jahre zurück. Aus München, Pia Wegner.
7: Wir schauen auf die Straßen. A5 Heidelberg-Darmstadt zwischen Hirschberg und Heppenheim. Hier staut es sich auf 5 Kilometer. Hier braucht ihr ungefähr 20 Minuten länger. A61 Köln Richtung Koblenz zwischen Kreuz Meckenheim und Dreieck-Sinzig. Gefahr durch ein defektes Fahrzeug. Und dann haben wir noch die A671 Mainz-Wiesbaden zwischen Gustavsburg und Hochheim-Süd. Hier gibt es eine Baustelle. Beide Fahrtrichtungen sind bis auf Weiteres gesperrt. Eine Umleitung ist eingerichtet. Wenn ihr jetzt noch was gesehen habt, gerne her damit. Einfach eine Sprachnachricht an die 0800, die 8 und 3x die 62. Weiterhin wünsche ich euch eine gute Fahrt.
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2: Samstagnachmittag hier bei RPR1 und immer noch haben wir brutal geiles Wetter in Rheinland-Pfalz. Ich bin Julian Eckert und es gibt die geilste Musik von mir, Lionel Richie, gleich mit All Night Long und jetzt erstmal Glockenbach zusammen mit Christa Serrandi, Magic Moment.

0: Rihanna mit Diamonds hier bei RPR1. Was für ein schöner Samstagnachmittag ist es heute. Perfektes Wetter. Ist doch eigentlich eine gute Gelegenheit, um sich mal so ein schönes Glas kalten Saft einzuschenken. Oh, da läuft einem das Wasser im Mund zusammen. Dazu so ein paar Eiswürfel. Und das Leben schmeckt doch perfekt. Ja, oder ihr trinkt halt das, was alle auf TikTok im Moment machen, Matcha, ja? Und ich kann euch sagen, spätestens wenn das Getränk Matcha beim Handwerker Peters angekommen ist, dann ist es wirklich ein Trendgetränk.
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2: Yay, Mahlzeit. Ich bin der Handwerker Peters, ihr könnt mich ja P nennen. So, was haben wir denn? Ah, ich sehe schon, die Kochnische in einem Apartment hat keinen Saft mehr. Ja, dann trinken wir hin. Wobei, liebe Hörerinnen und Hörer, die braucht ja auch keinen Saft. Ich kenne sowas noch unter dem Namen Teeküche. Ich habe während meiner Erkältung jetzt so viel Tee getrunken, dass ich in der britischen Thronfolge auf Platz 5 vorgerückt bin. Lehrling Thorsten, was wolltest du mir in der Zeit immer andrehen? Matcha. Ja, ist die weibliche Form von Matsch. Ja, so sieht das aus. Ja, das ist so ein edler japanischer Grüntee mit allen Vitaminen. Ja, Stift, es hat ja geholfen. Aber alle Influencer trinken jetzt Matcha, deswegen ist das Zeug auch so teuer. Das ist der neue Zeitgeist. Wenn du früher eine Banane im Spinat zerdrückt hast, dann sagte die Mama, mit Essen spielt man nicht. Heute sagt eine Verkäuferin, der grüne Smoothie kostet 4,50 Euro. Ach, für uns Handwerker ist das Perlen vor die Säue, Thorsten. Wir Handwerker mögen am meisten die beste Teesorte überhaupt. Tee Kieler. Yay. So, fertig. Normal sollte das halten.
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12: Wir schauen auf die Straßen in Rheinland-Pfalz. Als erstes mal ein Blitzer. Der steht in Mainz am Pariser Tor Richtung Alzey auf der B50. Und in Morbach ist auch noch einer Richtung Wittlich bei Longkamp. Tempo 80 ist hier erlaubt. Eine Meldung haben wir auch noch. A5 Heidelberg-Darmstadt. Zwischen Kreuz Weinheim und Zwingenberg. Hier stockt es auf 7 Kilometer. Hier braucht ihr circa eine Viertelstunde länger. Das war's auch schon. Wenn ihr was gesehen habt, gerne her damit. Einfach eine Sprachnachricht an die 0800, die 8 und dreimal die 62. Weiterhin wünsche ich euch eine gute Fahrt. Kommt gut an und habt ein schönes Wochenende.
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0: Vulkaneifel. Ein kleiner Ort, wie viele andere bei uns in Rheinland-Pfalz. 1050 Einwohner, man grüßt sich, man kennt sich. Und plötzlich ist einer von ihnen der mächtigste Mann in Rheinland-Pfalz. Gordon Schnieder, seit dieser Woche unser neuer Ministerpräsident. Aber ist er wirklich einer von uns? Wir haben unsere Azubine Solin nach Birresborn geschickt, um ein bisschen mehr zu erfahren. Und ihr erster Weg führte sie natürlich in die Bäckerei.
1: Hallo, hier ist die Azubine. Ja, der Gordon. Den kennen Sie doch, oder, Renate?
2: Ja, den kenne ich sogar sehr gut und schon sehr lange. Also der kommt bei uns Brötchen kaufen und wir sind ganz stolz, dass er jetzt hier so groß geworden ist.
1: Wissen Sie, was sein Lieblingsgebäck ist?
2: Salzstangen, also diese Salzlaugengebäck, das isst er gerne.
3: Den kenne ich immer, wenn er hier in den Laden reinkommt, als lieben, netten Mann.
1: Hat er mal Trinkgeld gegeben?
3: Bestimmt, also da achte ich jetzt nicht so drauf, aber ich kann mir das gut vorstellen.
1: Viel Trinkgeld.
3: Ich würde sagen, wie jeder andere auch.
1: Der Gordon, wie ist denn der so gewesen?
4: Der liebt seine Frau, seine Kinder, guter Vater, alle zufrieden.
1: Ich habe hier eine Frau beobachtet, die fährt nämlich im DHL-Auto hier rum. Und also, da muss ich doch mal fragen. Haben Sie mal Gordon Schnieder mein Paket geliefert? Und wussten Sie, das gehört jetzt dem Gordon Schnieder?
5: Ja, tatsächlich.
1: Und haben Sie den Gordon mal getroffen?
5: Auch, ja.
1: Also noch nie irgendwie mal nur in Unterhose gesehen?
5: Nee, nee. Immer schön im Anzug meistens oder Hemd, ne?
1: Also nie im Bademantel mal die Tür aufmachen?
5: Nee, nee, bei ihm nicht.
0: Was die Solin sich erlaubt zu fragen. Nee, nee, gutes Ding. Das sind doch die Fragen, die uns wirklich interessieren. So, danke dir. Und jetzt gibt's den Song, der so krass nach Sommer schreit wie kein anderer. Das ist Alize mit Moi Lolita hier bei RPR1.

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5: Samstagabend, gleich kurz vor 6 haben wir's. Hier ist RPA 1 und hat hier jemand Sommer gesagt?
6: Mit The Boys of Summer. Den hören wir gleich. Kommt doch gelegen, oder? Bei so einem wunderschönen Samstag wie heute. Außerdem Taylor Swift. Und die haben wir immer gern dabei. Opalite, das ist der beste Musikmix für Rheinland-Pfalz. Gibt's gleich nach den Nachrichten.
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5: Schauen wir aufs RPA1 Wetter. Boah, es war mega gut und es ist auch immer noch gut heute in Rheinland-Pfalz. Bis zu 31 Grad hatten wir, Sonnenschein pur, kein Regen und morgen geht's genauso weiter. Bei 25 bis 31 Grad von der Eifel bis in die Südpfalz. Ihr könnt also die kurzen Klamotten mal easy bis Pfingstmontag draußen lassen.
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8: Ich bin Tanja Wagner. Zum Geburtstag des Grundgesetzes heute hat Bundespräsident Steinmeier die Menschen in Deutschland dazu aufgerufen, sich mehr für die Demokratie zu engagieren. Das Grundgesetz sei eine wirkliche Errungenschaft für unser Land und für unser Zusammenleben, betonte Steinmeier. Aber Demokratie sei eben keine Kopfsache, sie brauche Arme und Beine, also Menschen, die sich einmischen, die mitmachen, sagte Steinmeier der Deutschen Presseagentur in Berlin. Die Finanzlage der gesetzlichen Pflegeversicherung hat sich seit Jahresanfang nach neuen Zahlen weiter verschlechtert. Im ersten Quartal habe die Pflegeversicherung ein Minus von 667 Millionen Euro verzeichnet, obwohl sie gleichzeitig 800 Millionen Euro aus einem Darlehen bekommen habe. Das teilte der Spitzenverband der gesetzlichen Krankenversicherung mit.
9: Die Pflegeversicherungsreform, um die Finanznot der Kassen zu lindern, ist gerade eine der großen Baustellen der Regierung. In diesen Tagen wollte Gesundheitsministerin Wagen die Pläne vorstellen. Aber die finanzielle Situation der Kassen ist noch viel dramatischer als gedacht. Vor ein paar Wochen hatte der Verband für dieses Jahr noch mit einem Plus von 400 Millionen Euro kalkuliert. Jetzt rechnet er mit einem Minus von 1 Milliarde und da sind Kredite beim Bund schon eingerechnet. Die Regierung müsse jetzt das Ruder herumreißen, warnt Verbandschef Blatt im Spiegel. Sonst würden die Finanzprobleme im nächsten Jahr unbeherrschbar. Ursula Winkler, Nachrichtenredaktion.
8: Nach dem ukrainischen Drohnenangriff auf ein Wohnheim einer Berufsschule im russisch besetzten Gebiet Lugansk ist die Zahl der Toten laut Behörden auf 11 gestiegen. Das teilte das russische Zivilschutzministerium mit.
10: Noch immer werden viele vermisste Berufsschüler in den Trümmern vermutet, während Kremlchef Putin hier in Moskau von einem nächtlichen Terroranschlag sprach und der zivilen Opfer in einer Schweigeminute gedachte, erklärte der ukrainische Generalstab, es habe sich um ein militärisches Ziel gehandelt. Überprüfbar ist das nicht, aber klar ist, dass die Ukraine mit ihren zunehmend größeren Waffen immer häufiger, womöglich durch Fehler, auch zivile Ziele trifft. Aus Moskau, Ulf Mauder.
8: Bei einem Unfall mit zwei Straßenbahnen in Düsseldorf sind mehr als 2 Dutzend Menschen verletzt worden, teilweise schwer. Die beiden Straßenbahnen waren aus noch nicht geklärten Umständen an einer Ecke frontal kollidiert.
11: Wir schauen auf die Straßen und ich habe eine gute Nachricht. Wir haben nur eine Meldung. Die kommt von der A5 Heidelberg-Darmstadt zwischen Kreuz Weinheim und Zwingenberg. Hier stockt es auf 7 Kilometer. Zeitverlust ungefähr 1/4 Stunde. Das war's auch schon. Weiterhin wünsche ich euch eine gute Fahrt. Kommt gut an.
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5: Samstagabend haben wir's. Ich bin Julian Eckert und während ihr gerade noch eine Runde Sport macht oder auf dem Weg nach Hause seid vom Supermarkt, hab ich die beste Musik für euch. Gleich Don Henley mit The Boys of Summer und jetzt Taylor Swift mit Opalite.

0: Don Henley, The Boys of Summer. Was für ein Song unseres Lebens. Ich glaube, den hat er genau für diesen Samstag, den 23. Mai 2026 geschrieben, oder? Also passt doch genau in die Stimmung. Jetzt geht doch langsam so ein laues Abendlüftchen. Es ist trotzdem noch sehr warm. Einfach ein wunderschöner Tag. Und apropos wunderschön, das was jetzt kommt. Ihr wisst, ich liebe die Band. Die Rede ist von Clocklock. Und der Song, um den es geht, der heißt Adoya. Und da steckt viel mehr hinter, als man eigentlich im ersten Moment so glaubt.
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0: Clocklock mit Adoya. Und ich finde einfach alles gut, was die Jungs rausbringen. Wirklich, es sind ja unsere Rheinland-Pfälzer. Und das Krasse ist, die sind mit so vielen Songs schon in den Radiocharts auf die 1 gegangen. Das haben sie mit dem Song Sorry geschafft. Mit Someone Else haben sie es auch geschafft. Zuletzt sind sie mit Over auf die 1 gegangen. Und Adoya war auch auf der 1. Und ich glaube halt, dass die Dinger immer so durch die Decke gehen, weil es jedes Mal ein bisschen was anderes ist. Diesmal ist der Song so ein bisschen Country-mäßig angehaucht, ja, weniger Elektropop. Das hatten wir so in der Form jetzt auch noch nicht so oft von Clocklock. Aber das macht auch Sinn, weil Boki, der Sänger von Clocklock, der hat den Song in Nashville geschrieben. Und Nashville ist ja die große Country-Hochburg in den USA und das hört man auf jeden Fall im Song. Das Gerüst dieses Songs ist eigentlich eine warm klingende Akustikgitarre, ja. Du hast tiefe, emotionale Lyrics. Es ist ein Liebeslied, geht so um die Phase des frisch Verliebtseins. Ja, man will die ganze Zeit mit der Lieblingsperson schreiben, man kriegt einfach nicht genug. Davon handelt Adoya. Und generell, der Song ist einfach ein Vibe. Der Song fühlt sich an wie eine warm leuchtende Lichterkette nachts auf dem Balkon. Es ist ein Song, der auf dich zurollt wie sanfte Wellen am Strand. Und am Horizont geht die Sonne unter. Diesen Song kannst du hören, wenn du mit Cowboy-Stiefeln da stehst, weißes Hemd ist in der Hose und du stampfst im Takt. Und ich will mehr davon.
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0: RPR 1 hier am Samstag und gleich geht's los. Fußball-DFB-Pokalfinale. Die Bayern gegen Stuttgart und wie immer gilt, im Pokal ist alles möglich, RPR 1-Kollege Jens Baumgart.
1: Ja, da sind die ersten 3 Euro fürs Phrasenschwein, würde ich sagen. Ich mach mal weiter, pass auf dem Papier ist das eine klare Sache heute. Die Bayern sind Favorit, aber wir wissen, ein Fußballspiel dauert 90 Minuten und am Ende des Tages ist Fußball ja ein Ergebnissport. Bedeutet, die Wahrheit liegt auf dem Platz. Alles ist möglich.
0: Na, wichtig wäre noch zu sagen, der Pokal hat seine eigenen Gesetze und es wird auch darauf ankommen, wie der FC Bayern seine Meisterfeier verkraftet hat.
1: Ja, gerade wenn man bedenkt, dass die noch ein bisschen Restpromille haben könnten, gilt ja die Regel, das nächste Spiel ist das schwerste.
0: Oh ja.
1: Aber sobald die zwei Mannschaften sich dann gegenüberstehen und der Pfiff vom Schiedsrichter ertönt, ist 90 Minuten Vollgas und das Runde muss dann eben ins Eckige, ne?
0: Ja, und viele Augen sind natürlich auch auf Manuel Neuer. Jetzt wurde ja verkündet, dass er doch mit zur WM fährt als Nummer 1. Bedeutet für ihn noch mal mehr, hinten muss die Null stehen.
1: Ja, das darf die Stuttgarter aber nicht interessieren, weil wenn da jemand vorm Tor von Manuel Neuer zum Abschluss kommt, dann musst du kalt wie eine Hundeschnauze sein und das Ding halt einfach machen.
0: Aber Jens, wenn wir jetzt mal auf die Zahlen gucken, die Stuttgarter haben die letzten 5 Spiele gegen die Bayern allesamt verloren. Also hast du Scheiße am Fuß, hast du Scheiße am Fuß. Jens, müssen wir noch irgendwas wissen für heute Abend?
1: Naja, wichtig ist, dass beide Trainer am Ende sagen können, die Jungs haben heute alles reingehauen und ansonsten Anpfiff um 20 Uhr. 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

0: Hi, ich bin Maja. Ich wohne gerade in Neuendorf, verbringe aber sehr gerne Zeit in der Altstadt und merke, dass sich im Frühling gerade die Straßen wieder ein bisschen füllen. Und das ist richtig schön, einfach ein bisschen Zeit in der Sonne zu genießen und zu merken, dass die Stadt wieder so ein bisschen mehr Gemeinschaftlichkeit annimmt.
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0: Felix Sehen mit Cheerleader hier bei RPR 1 und ich weiß noch, 2014, als der Song rausgekommen ist, das war auch so um die Sommerzeit und da habe ich Tanzkurs gemacht und auf diesen Song haben wir immer getanzt. So, Themenwechsel. 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Frösche quaken am Wasser und wenn ihr genau hinhört, dann raschelt sogar ein Igel im Laub. Leute, deswegen müssen wir das schützen. Wir müssen weiterhin zusammenhalten für unseren Wald in Rheinland-Pfalz. Wir müssen den Wald weiterhin unter die Arme greifen. Stefan Asam von den Landesforsten Rheinland-Pfalz. 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
4: Ich bin Tanja Wagner. Zum Geburtstag des Grundgesetzes heute hat Bundespräsident Steinmeier die Menschen in Deutschland dazu aufgerufen, sich mehr für die Demokratie zu engagieren. Das Grundgesetz sei eine wirkliche Errungenschaft für unser Land und für unser Zusammenleben, betonte Steinmeier. Aber Demokratie sei eben keine Kopfsache, sie brauche Arme und Beine, also Menschen, die sich einmischen, die mitmachen, sagte Steinmeier der Deutschen Presseagentur in Berlin. Die Finanzlage der gesetzlichen Pflegeversicherung hat sich seit Jahresanfang nach neuen Zahlen weiter verschlechtert. Im ersten Quartal habe die Pflegeversicherung ein Minus von 667 Millionen Euro verzeichnet, obwohl sie gleichzeitig 800 Millionen Euro aus einem Darlehen bekommen habe. Das teilte der Spitzenverband der gesetzlichen Krankenversicherung mit.
5: Die Pflegeversicherungsreform, um die Finanznot der Kassen zu lindern, ist gerade eine der großen Baustellen der Regierung. In diesen Tagen wollte Gesundheitsministerin Wagen die Pläne vorstellen. Aber die finanzielle Situation der Kassen ist noch viel dramatischer als gedacht. Vor ein paar Wochen hatte der Verband für dieses Jahr noch mit einem Plus von 400 Millionen Euro kalkuliert. Jetzt rechnet er mit einem Minus von 1 Milliarde und da sind Kredite beim Bund schon eingerechnet. Die Regierung müsse jetzt das Ruder herumreißen, warnt Verbandschef Platt im Spiegel. Sonst würden die Finanzprobleme im nächsten Jahr unbeherrschbar. Ursula Winkler, Nachrichtenredaktion.
4: Nach dem ukrainischen Drohnenangriff auf ein Wohnheim einer Berufsschule im russisch besetzten Gebiet Lugansk ist die Zahl der Toten laut Behörden auf 11 gestiegen. Das teilte das russische Zivilschutzministerium mit.
6: Noch immer werden viele vermisste Berufsschüler in den Trümmern vermutet. Während Kremlchef Putin hier in Moskau von einem nächtlichen Terroranschlag sprach und der zivilen Opfer in einer Schweigeminute gedachte, erklärte der ukrainische Generalstab, es habe sich um ein militärisches Ziel gehandelt. Überprüfbar ist das nicht, aber klar ist, dass die Ukraine mit ihren zunehmend größeren Waffen immer häufiger, womöglich durch Fehler, auch zivile Ziele trifft. Aus Moskau, Ulf Mauder.
4: Bei einem Unfall mit zwei Straßenbahnen in Düsseldorf sind mehr als 2 Dutzend Menschen verletzt worden, teilweise schwer. Die beiden Straßenbahnen waren aus noch nicht geklärten Umständen an einer Ecke frontal kollidiert.
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2: Ich bin Tanja Wagner. Heute feiert unser Grundgesetz Geburtstag. Da Demokratie von Menschen lebt, die mitmachen, hat Bundespräsident Steinmeier für den heutigen 23. Mai den ersten deutschlandweiten Mitmachtag ausgerufen.
3: Es soll der erste Grundgesetz-Ehrentag sein, aber nicht der letzte. Bundespräsident Steinmeier will ihn jährlich feiern, aber nicht als bundesweiten Feiertag, sondern aktiv. Ein Tag, an dem wir uns vornehmen, gemeinsam etwas für andere und für das Land zu tun. Steinmeier ging selbst mit gutem Beispiel voran und pflegte zuletzt Wanderwege, gärtnerte auf dem Friedhof, besuchte Seniorenheime und las Kindern Bücher vor. Im ganzen Land gibt es Mitmachaktionen, um für das Ehrenamt zu werben. Ursula Winkler, Nachrichtenredaktion.
2: Das Studierendenwerk kritisiert den Vorstoß von Unionsfraktionschef Spahn. Bei dessen Thesen komme die junge Generation unter die Räder, hieß es. Spahn sieht angesichts der angespannten Haushaltslage aktuell keine finanziellen Spielräume für ein Plus bei staatlichen Leistungen wie Bürgergeld, Wohngeld, Elterngeld oder BAföG.
4: Eigentlich hatten sich Union und SPD im Koalitionsvertrag ja darauf verständigt, dass es eine BAföG-Reform geben soll. Allerdings mit einer Hintertür. Nur wenn das Geld dafür reicht. Und genau darauf beruft sich Jens Spahn jetzt. Zitat, man kann nur so viel ausgeben, wie man einnimmt. Dabei hatte es sogar aus dem unionsgeführten Forschungsministerium schon geheißen, die Verständigung der Koalition gehe jetzt regulär ins Gesetzgebungsverfahren. Fraglich allerdings, was nach dem Veto des Unionsfraktionschefs nun daraus wird. Thomas Thonfeld, Berlin.
2: Zum ersten Mal seit 6 Jahren erhöht der ADAC die Jahresbeiträge. Und zwar ab 1. Januar 2027 um 10 bis 35 Euro im Jahr. Das beschlossen die Delegierten auf der Hauptversammlung. Grund dafür seien höhere Kosten für Energie, Personal, Ersatzteile sowie Abschlepp- und Werkstattleistungen. Legal dopen für viel Geld und Weltrekorde, so in etwa lautet der Ansatz der erstmals stattfindenden Enhanced Games. In Las Vegas treten in der deutschen Nacht Sportler und Sportlerinnen in Disziplinen wie Schwimmen, Sprinten und Gewichtheben gegeneinander an. Die meisten haben 8 Wochen lang unter medizinischer Begleitung sonst verbotene Dopingmittel wie Testosteron, Wachstumshormone oder Steroide zu sich genommen.
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3: Ich bin Uli Reitinger. Der FC Bayern München hat das DFB-Pokalfinale gegen den VfB Stuttgart gewonnen und das Double perfekt gemacht. Die Mannschaft von Trainer Vincent Kompany setzte sich im Finale im Berliner Olympiastadion dank des Dreifachtorschützen Harry Kane mit 3:0 durch. Es war ein lupenreiner Hattrick von Kane. Alle drei Tore erzielte er in der zweiten Halbzeit. Für den FC Bayern ist es der erste DFB-Pokalsieg seit 6 Jahren und der 21. Pokalerfolg in der Vereinshistorie. Zum Geburtstag des Grundgesetzes heute hat Bundespräsident Steinmeier die Menschen in Deutschland dazu aufgerufen, sich mehr für die Demokratie zu engagieren. Das Ehrenamt bezeichnete Steinmeier im ZDF-Heute-Journal als das Rückgrat der Demokratie.
4: Ich finde, die Werte des Grundgesetzes sind es wert, gefeiert zu werden. Nur feiern eben nicht mit Rückzug ins Private, Lesen auf dem Sofa oder Fahrt ins Grüne, sondern indem wir uns gemeinsam vornehmen, etwas für das Land zu tun. Was wir brauchen, ist eine Verbreiterung des Ehrenamtes. Und deshalb geht es auch darum, jüngere Generationen wieder für das Ehrenamt zu interessieren.
3: Bundespräsident Frank-Walter Steinmeier. Der deutsche Pass ist so begehrt wie nie zuvor. Es zeichnet sich ein neuer Einbürgerungsrekord ab. Nach Recherchen der Welt am Sonntag erhielten im vergangenen Jahr mehr als 309.000 Menschen den deutschen Pass. Damit würde die Zahl über dem bundesweiten Rekordwert von knapp 292.000 Einbürgerungen im Jahr 2024 liegen.
5: Schon 2024 war die Zahl der Einbürgerungen um 46% gestiegen. Vor allem Menschen aus Syrien und der Türkei bekamen einen deutschen Pass. 2025 stieg die Zahl nochmal leicht um rund 6%. Aktuell bekommen die Kommunen weniger Anträge rein, aber sie erwarten im kommenden Jahr den nächsten Boom. Dann dürften viele Geflüchtete aus der Ukraine nach dem deutschen Pass streben, denn 5 Jahre müssen sich die Menschen in Deutschland aufhalten, bis sie ihn beantragen dürfen. Und viele Geflüchtete kamen im Frühling 2022. Ursula Winkler, Nachrichtenredaktion.
3: Bei einem Unfall mit 2 Straßenbahnen sind in Düsseldorf 30 Menschen verletzt worden, 4 von ihnen schwer. In Lebensgefahr schwebt niemand. Die beiden Straßenbahnen waren aus noch nicht geklärten Umständen frontal kollidiert. Die Fahrgäste konnten sich fast alle selbst aus den Bahnen befreien.
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5: Ich bin Uli Reitinger. Der FC Bayern München ist DFB-Pokalsieger 2026. Das Team von Trainer Vincent Kompany schlug den VfB Stuttgart im ausverkauften Berliner Olympiastadion mit 3:0. Alle drei Treffer erzielte Harry Kane in der zweiten Halbzeit, ein waschechter Hattrick. Die Bayern machten damit das Double aus Meisterschaft und Pokalsieg klar. Es war der erste DFB-Pokalsieg der Bayern seit 6 Jahren und der 21. überhaupt. An diesem Samstag hat unser Grundgesetz Geburtstag gefeiert und da Demokratie von Menschen lebt, die mitmachen, hat Bundespräsident Steinmeier für den 23. Mai den ersten deutschlandweiten Mitmachtag ausgerufen.
6: Bundespräsident Steinmeier will ihn jährlich feiern, aber nicht als bundesweiten Feiertag, sondern aktiv. Ein Tag, an dem wir uns vornehmen, gemeinsam etwas für andere und für das Land zu tun. Steinmeier ging selbst mit gutem Beispiel voran und pflegte zuletzt Wanderwege, gärtnerte auf dem Friedhof, besuchte Seniorenheime und las Kindern Bücher vor. Viele nutzten den Grundgesetzgeburtstag auch, um auf die Straße zu gehen. In gut einem Dutzend deutscher Städte gab es Kundgebungen für ein AfD-Verbot. Ursula Winkler, Nachrichtenredaktion.
5: Bundeskanzler Merz hält eine schnelle Aufnahme der Ukraine in die EU für ausgeschlossen. Für die vermutlich lange Wartezeit hat er für das Land einen Sonderstatus als assoziiertes Mitglied der EU vorgeschlagen. Das kommt für den ukrainischen Präsidenten Selenskyj offenbar aber nicht in Frage. In einem Brief an die EU-Spitzen bekräftigte er seine Forderung nach einer vollen Mitgliedschaft.
7: Teil der EU zu sein, aber ohne eigene Stimme, das gefällt Präsident Selenskyj nicht. Das wäre ungerecht, schreibt er. Er setzt eher auf etwas Tempo in Brüssel im Prozess für eine volle Mitgliedschaft. Kanzler Merz wollte der Ukraine mit seinem Vorschlag eigentlich eine Brücke bauen, denn er rechnet mit einem langen Weg. Aus Berlin hieß es nun, die Vollmitgliedschaft bleibe das Ziel, der Vorschlag habe dazu gedient, die Debatte zu eröffnen. Es gehe um pragmatische Zwischenschritte. Tanja Wagner, Nachrichtenredaktion.
5: Und noch zum Eishockey. Bei der Eishockey-WM hat die deutsche Nationalmannschaft das Spiel gegen Österreich mit 6:2 gewonnen. Die Chancen auf das WM-Viertelfinale sind trotzdem gesunken. Denn Lettland hatte die USA besiegt und damit muss das deutsche Team am Montag nicht nur gegen Großbritannien gewinnen, um in die K.O.-Runde einzuziehen. Es braucht darüber hinaus auch noch viel Schützenhilfe der Konkurrenten.
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